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1: Ich bin Hendrik Daum. 8 Stunden am Tag. Diese Grenze im Arbeitszeitgesetz will die schwarz-rote Koalition schon länger flexibler machen. Arbeitgeberpräsident Dulger drückt jetzt aufs Tempo und fordert, Deutschland solle stärker auf eine wöchentliche Höchstarbeitszeit setzen. Mehr von Tanja Wagner.
2: Dulger findet, die heutigen Regeln passen nicht mehr zum Arbeitsalltag. Mal länger arbeiten, dafür an einem anderen Tag früher Schluss, dafür soll es mehr Spielraum geben. Die EU erlaubt bis zu 48 Stunden pro Woche. In Deutschland gilt dagegen grundsätzlich der 8-Stunden-Tag. Mit Ausnahmen sind bis zu 10 Stunden möglich. Bundeskanzler Merz erwartete im Herbst einen Gesetzentwurf von Arbeitsministerin Baas. Die Gewerkschaften warnen allerdings davor, den 8-Stunden-Tag damit faktisch abzuschaffen.
1: Die Hoffnungen auf eine schnelle Wiedereröffnung der Straße von Hormuz, sie schwinden, denn der Iran fordert von den USA erhebliche Vorleistungen. Dazu zählt unter anderem ein Ende sämtlicher Drohungen gegen die Islamische Republik. Außerdem solle der Krieg gegen das Land und dessen Verbündete in der Region dauerhaft eingestellt werden. Zudem müsse die Blockade iranischer Häfen aufgehoben werden, genauso wie die Sanktionen gegen das Land. Beobachter bezweifeln, dass Washington diesen Forderungen auch nachkommt. Als Konsequenz aus dem Drohnenanschlagsversuch am Flughafen Leipzig-Halle will Bundesinnenminister Dobrindt die Abwehrkapazitäten jetzt ausbauen. So soll die Zahl der Mitarbeiter im gemeinsamen Drohnenabwehrzentrum von Bund und Ländern verdoppelt werden auf 300. Das berichtet die Bild. Außerdem soll das Netz der operativen Stützpunkte von 4 auf 8 Standorte erhöht werden. Außerplanmäßiges Ende einer Zugfahrt in Oberbayern. Wegen Rauchentwicklung haben Einsatzkräfte von Polizei und Feuerwehr einen Regionalzug auf dem Weg von München nach Nürnberg evakuiert. Nach Angaben der Bundespolizei wurden bis zu 500 Reisende in Sicherheit gebracht. Demnach hatte der Lokführer Rauch- und Brandgeruch festgestellt, und zwar im Maschinenraum der Lok. Er stoppte daraufhin den Zug am Bahnhof in Rohrbach an der Ilm. Die Fahrgäste wurden wegen der großen Hitze mit Getränken versorgt. Später konnten sie mit einem Ersatzzug bzw. Bussen dann weiterfahren.
3: Der KI-generierte Autoverkehrsdienst meldet normalen Verkehr in und um München. Mit aktuellen Daten vom MET Norwegen hier das KI-generierte Wetter für München. Der Montagmorgen beginnt mit einer Mischung aus Sonne und teils bewölktem Himmel, was die Temperaturen auf angenehme 23 Grad hält. Im weiteren Verlauf des Vormittags klart es allmählich auf, sodass wir zum Mittag sonniges Wetter bei angenehmen 31 Grad erwarten dürfen. Der Nachmittag bleibt sonnig und bringt uns eine weitere Erwärmung auf bis zu 32 Grad. Allerdings werden sich am späten Abend Wolken verdichten, was die Temperaturen auf etwa 25 Grad absenkt, und wir müssen auch mit vereinzelten Regenschauern rechnen. In der Nacht bleibt es dann kaum bewölkt, wobei sich die Tiefstwerte auf rund 20 Grad einpendeln werden.

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1: Ich bin Hendrik Daum. Wenige Wochen vor der Landtagswahl in Sachsen-Anhalt hat Linken-Chef Pantisano angedeutet, dass seine Partei die dortige CDU unterstützen könnte. Im ZDF-Sommerinterview sagte er, die Linke habe in den letzten Jahren gezeigt, dass sie Verantwortung für dieses Land übernehme. Nun gelte es zu verhindern, dass in Sachsen-Anhalt eine rechtsextreme Partei an die Macht komme. Die AfD liegt in den Umfragen derzeit deutlich vorn. Der amtierende CDU-Ministerpräsident Schulze könnte deshalb auf Stimmen der Linken angewiesen sein, um wieder gewählt zu werden. Trauer um einen der erfolgreichsten deutschen Bierbrauer. Der langjährige Geschäftsführer von Erdinger Weißbräu, Werner Brombach, ist gestorben. Moritz Einzel erinnert.
2: Brombach sei im Alter von 86 Jahren nach kurzer schwerer Krankheit gestorben, teilte das Brauhaus in Erding mit. Er hatte sein Unternehmen im vergangenen Jahr in den Besitz einer Familienstiftung überführt. 1965 war Brombach in das Familiengeschäft eingestiegen und leistete einen erheblichen Beitrag dazu, dass Weißbier auch außerhalb Bayerns immer bekannter und beliebter wurde. Dabei bestand er darauf, ausschließlich in Erding zu brauen.
1: Arbeitgeberpräsident Dulger hat die Politik aufgefordert, die tägliche Höchstarbeitszeit durch eine wöchentliche zu ersetzen, so wie in der EU fast überall üblich. Während das deutsche Gesetz die tägliche Arbeitszeit im Grundsatz auf 8 Stunden begrenzt, sieht die EU eine wöchentliche Höchstarbeitszeit von 48 Stunden vor. Union und SPD wollen eine entsprechende Möglichkeit auch hierzulande schaffen. Die Gewerkschaften dagegen warnen vor einem Ende des 8-Stunden-Tags. Als Konsequenz aus dem Drohnenanschlagsversuch am Flughafen Leipzig-Halle will Bundesinnenminister Dobrindt die Abwehrkapazitäten jetzt ausbauen. So soll die Zahl der Mitarbeiter im gemeinsamen Drohnenabwehrzentrum von Bund und Ländern verdoppelt werden auf 300. Das berichtet die Bild. Außerdem soll das Netz der operativen Stützpunkte von 4 auf 8 Standorte erhöht werden. Die deutschen Handball-Junioren sind Europameister. Die Auswahl von Bundestrainer Wuttke deklassierte im U18-Finale Slowenien mit 36-27. Zum deutschen Goldteam gehört unter anderem Elvis Kretschmer, Sohn von Handball-Ikone Stefan Kretschmer.
3: Der KI-generierte Autoverkehrsdienst meldet normalen Verkehr in und um München. Mit aktuellen Daten vom MET Norwegen hier das KI-generierte Wetter für München. Die Sonne wird heute früh durch teilweise Wolken filtern, aber die Temperaturen steigen bereits auf 24 Grad. Gegen Mittag breitet sich strahlender Sonnenschein aus, was zu einem Höchstwert von 31 Grad führt. Am Nachmittag bleibt das Wetter sonnig und es wird sogar noch 1 Grad wärmer bis auf 32 Grad. Abends verdichten sich die Wolken, sodass es bewölkt wird und die Temperaturen auf 25 Grad sinken. Es kann vereinzelt auch Regen geben. In der Nacht lockern die Wolken wieder auf, sodass kaum Bewölkung vorherrscht, mit Tiefstwerten um die 20 Grad.

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1: Ich bin Hendrik Daum. Der neue Bundesverkehrsminister Bilger bekommt viel Zuspruch für seinen Vorstoß, Bonuszahlungen für Bahnmanager an das Erreichen konkreter Ziele zu koppeln. In erster Linie gehe es hier um die Pünktlichkeit bei der Bahn, so Bilger. Positiv äußern sich dazu etwa der Fahrgastverband Pro Bahn, Grüne und SPD. Vom Koalitionspartner heißt es, als Politik stelle man Rekordinvestitionen für die Infrastruktur zur Verfügung und erwarte deshalb, dass sich das auch in der Pünktlichkeit zeige. In Berlin ist in der Nacht ein Mann nach einem Streit zwischen mehreren Menschen auf offener Straße angeschossen und dabei tödlich verletzt worden. Sanitäter versuchten noch, den 30-Jährigen wiederzubeleben. Er starb aber noch am Tatort im Stadtteil Charlottenburg. Über mögliche Täter oder Hintergründe ist noch nichts bekannt. 8 Stunden am Tag. Diese Grenze im Arbeitszeitgesetz will die schwarz-rote Koalition ja schon länger flexibler machen. Arbeitgeberpräsident Dulger drückt jetzt aufs Tempo und fordert, Deutschland solle stärker auf eine wöchentliche Höchstarbeitszeit setzen. Mehr von Tanja Wagner.
2: Dulger findet, die heutigen Regeln passen nicht mehr zum Arbeitsalltag. Mal länger arbeiten, dafür an einem anderen Tag früher Schluss. Dafür soll es mehr Spielraum geben. Die EU erlaubt bis zu 48 Stunden pro Woche. In Deutschland gilt dagegen grundsätzlich der 8-Stunden-Tag. Mit Ausnahmen sind bis zu 10 Stunden möglich. Bundeskanzler Merz erwartete im Herbst einen Gesetzentwurf von Arbeitsministerin Baas. Die Gewerkschaften warnen allerdings davor, den 8-Stunden-Tag damit faktisch abzuschaffen.
1: Die niederländische Radsportlerin Demi Vollering ist die Siegerin der Tour de France der Frauen. Sie hat die Schlussetappe in Nizza gewonnen. Am Schluss hatte sie einen Gesamtvorsprung von mehr als einer Minute gegenüber der zweitplatzierten Kasia Niewiadoma aus Polen. Die deutsche Hoffnungsträgerin Julia Niedermeier wurde Gesamtvierte und gewann das weiße Trikot als beste Nachwuchsfahrerin.
3: Der KI-generierte Autoverkehrsdienst meldet normalen Verkehr in und um München. Mit aktuellen Daten vom MET Norwegen hier das KI-generierte Wetter für München. Die Sonne strahlt heute Morgen mit 25 Grad in vollem Glanz. Beim Mittagessen erwartet uns ein wolkenloser Himmel und die Temperaturen steigen auf angenehme 31 Grad. Der Nachmittag verspricht ebenfalls sonniges Wetter bei Höchstwerten von 32 Grad, ideal für Outdoor-Aktivitäten. Am Abend verdecken Wolken den Blick auf den Sternenhimmel, die Temperatur sinkt auf 24 Grad. In der Nacht lockert sich die Bewölkung auf und wir können mit kaum bewölktem Himmel bei Tiefstwerten von 21 Grad rechnen.

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1: Ich bin Hendrik Daum. Einen schönen guten Morgen. In Berlin ist in der Nacht ein Mann nach einem Streit zwischen mehreren Menschen auf offener Straße angeschossen und dabei tödlich verletzt worden. Sanitäter versuchten noch den 30-Jährigen wiederzubeleben. Er starb aber noch am Tatort im Stadtteil Charlottenburg. Nach Angaben der Polizei sind die mutmaßlichen Täter auf der Flucht. Die Mordkommission hat die Ermittlungen aufgenommen. Wenige Wochen vor der Landtagswahl in Sachsen-Anhalt hat Linken-Chef Pantisano angedeutet, dass seine Partei die dortige CDU unterstützen könnte. Im ZDF-Sommerinterview sagte er, die Linke habe in den letzten Jahren gezeigt, dass sie Verantwortung für dieses Land übernehme. Nun gelte es zu verhindern, dass in Sachsen-Anhalt eine rechtsextreme Partei an die Macht komme. Die AfD liegt in den Umfragen derzeit deutlich vorn. Der amtierende CDU-Ministerpräsident Schulze könnte deshalb auf Stimmen der Linken angewiesen sein, um wieder gewählt zu werden. Arbeitgeberpräsident Dulger hat die Politik aufgefordert, die tägliche Höchstarbeitszeit durch eine wöchentliche zu ersetzen. Die Spielräume der europäischen Arbeitszeitrichtlinie würden fast überall genutzt, nur nicht in Deutschland, so Dulger. Während das deutsche Gesetz die tägliche Arbeitszeit im Grundsatz auf 8 Stunden begrenzt, sieht die EU eine wöchentliche Höchstarbeitszeit von 48 Stunden vor. Union und SPD wollen eine entsprechende Möglichkeit auch hierzulande schaffen. Die Gewerkschaften dagegen warnen vor einem Ende des 8-Stunden-Tags. In Westeuropa war es im Juni und Juli so heiß wie noch nie zuvor. Mehrere Hitzewellen trieben die Temperaturen auf Rekordwerte, besonders im Südwesten Deutschlands. Gleichzeitig litten viele Regionen unter extremer Trockenheit. Fachleute warnen, dass sich Hitze und Dürre gegenseitig verstärken und so die Folgen des Klimawandels immer spürbarer werden. Trauer um einen der erfolgreichsten deutschen Bierbrauer. Der langjährige Geschäftsführer von Erdinger Weißbräu, Werner Brombach, ist gestorben. Moritz Einzel erinnert.
2: Brombach sei im Alter von 86 Jahren nach kurzer schwerer Krankheit gestorben, teilte das Brauhaus in Erding mit. Er hatte sein Unternehmen im vergangenen Jahr in den Besitz einer Familienstiftung überführt. 1965 war Brombach in das Familiengeschäft eingestiegen und leistete einen erheblichen Beitrag dazu, dass Weißbier auch außerhalb Bayerns immer bekannter und beliebter wurde. Dabei bestand er darauf, ausschließlich in Erding zu brauen.
3: Der KI-generierte Autoverkehrsdienst meldet auf der A9 von München in Richtung Nürnberg zwischen Ecking und dem Kreuz Neufahrn besteht Gefahr durch Gegenstände auf der Fahrbahn. Hier liegt ein totes Tier auf der Straße. Bitte vorsichtig fahren. Ihr Autoverkehrsdienst wünscht gute Fahrt. Mit aktuellen Daten vom MET Norwegen hier das KI-generierte Wetter für München. Schauen wir auf den neuen Tag, heute Montag, 10. August 2026. Ein sonniges Morgen erwarten uns mit Temperaturen, die sich bereits auf 27 Grad einpendeln. Diese freundliche Wetterlage hält auch am Mittag an, sonnig und warm mit Höchstwerten um 31 Grad. Der Nachmittag bleibt ebenfalls sonnig und bringt die höchsten Temperaturen des Tages, bis zu 32 Grad sind zu erwarten. Am Abend ändert sich das Wetter leicht, es wird bewölkt bei angenehmen 24 Grad. In der Nacht lockern sich die Wolken wieder auf, kaum bewölkt und mit Tiefstwerten um 21 Grad gehen wir in den Dienstag.
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3: Es ist ganz genau 6 Uhr und eine Minute geworden. Wir messen 23 Grad in München-Thalkirchen. Somit startet sie die Montagsausgabe der Morgenwelle.
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1: Ich bin Joshua Heise. Guten Morgen. In Westeuropa war es im Juni und Juli so heiß wie noch nie. Laut EU-Klimadienst Copernicus lag die Durchschnittstemperatur bei 21,6 Grad und damit fast 3 Grad über dem langjährigen Mittel. Allerdings weisen die Experten auch auf ein Temperaturgefälle zwischen West- und Osteuropa sowie Skandinavien hin, wo es wesentlich kühler war. 8 Stunden am Tag. Diese Grenze im Arbeitszeitgesetz will die schwarz-rote Koalition schon länger flexibler machen. Arbeitgeberpräsident Dulger drückt jetzt aufs Tempo und fordert, Deutschland solle stärker auf eine wöchentliche Höchstarbeitszeit setzen. Mehr von Tanja Wagner.
2: Dulger findet, die heutigen Regeln passen nicht mehr zum Arbeitsalltag. Mal länger arbeiten, dafür an einem anderen Tag früher Schluss, dafür soll es mehr Spielraum geben. Die EU erlaubt bis zu 48 Stunden pro Woche. In Deutschland gilt dagegen grundsätzlich der 8-Stunden-Tag. Bundeskanzler Merz erwartete im Herbst einen Gesetzentwurf von Arbeitsministerin Baas. Die Gewerkschaften warnen allerdings davor, den 8-Stunden-Tag abzuschaffen.
1: Der neue Bundesverkehrsminister Bilger plant, Bonuszahlungen für Bahnmanager an das Erreichen konkreter Ziele zu koppeln. Gute Idee finden etwa der Fahrgastverband Pro Bahn, die Grünen und der Koalitionspartner SPD. Wenn die Regierung Rekordinvestitionen in die Infrastruktur stecke, erwarte man auch, dass sich das in der Pünktlichkeit zeige, so die Sozialdemokraten. Ob Missbrauch oder Mobbing, seit Anfang Juli können Kinder und Jugendliche im Freistaat kostenlos Hilfe und Unterstützung finden bei der neuen Kinderschutz-Hotline. Insgesamt 44 Mal ist dieses Angebot auch schon in Anspruch genommen worden, hauptsächlich von Angehörigen von Betroffenen. Das Zentrum Bayern Familie und Soziales hofft, dass künftig mehr Kinder und Jugendliche selbst anrufen. Dabei helfen soll jetzt eine Informationskampagne. Im britischen Birmingham beginnt heute die Leichtathletik-EM. Das deutsche Team darf in mehreren Disziplinen auf Edelmetall hoffen. So gilt Zehnkampf-Weltmeister Leo Neugebauer als Favorit. Im Weitsprung ist Malaika Mihambo eine Kandidatin für eine Medaille. Nur unter Vorbehalt startet der deutsche Sprintstar Owen Ansah, denn ihm droht eine 4-jährige Sperre. Die NADA wirft ihm vor, Anfang Juli einen Dopingtest verweigert zu haben.
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4: Und der Radio Today Verkehrsdienst meldet im Moment störungsfreien Verkehr in und um München.
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4: Geblitzt wird die Pelkofenstraße beim Discounter, dann die Pilgersheimer Straße Höhe Candidplatz in der 30er-Zone, in Grünwald die Kaiser-Ludwig-Straße 30er-Zone, in Dachau die Münchner Straße beidseitig und die Ballernstraße in Richtung Stadt auswärts bei der Tanke. Und für weitere Blitzer am besten direkt die Studionummer 089 723 2000.
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4: Zunächst scheint heute wieder die Sonne, bis am Nachmittag von Westen her teilweise einzelne Schauer und Gewitter aufziehen. Zuvor steigen die Temperaturen auf 28 bis hochsommerliche 33 Grad. Die Welt geht aber auch weiterhin nicht unter. In München, Thalkirchen, Wellechurchen messen wir derzeit genau 23 Grad. Und zum Abschluss noch die genaue Zeit. Es ist mittlerweile 6 Uhr und 18 Minuten.

0: Beim heutigen Blick ins historische Kalenderblatt, jetzt dann gleich um 6.30 Uhr, um 6:30, gehen wir 40 Jahre zurück in die Vergangenheit und reden über Raserei im real existierenden Sozialismus. Der erste große Preis der Formel 1 in einem sozialistischen Land wurde nämlich am 10. August im Jahr 1986 auf dem Hungaroring bei Budapest ausgetragen. Damit befassen wir uns gleich näher in 8 Minuten um 6:30.
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1: Gute History. Heute ist Montag, der 10. August. Sie hören die Radiotour der Morgenwelle mit der Stimme aus Sendling. Jetzt der Blick ins historische Kalenderblatt. Der führt uns heute 40 Jahre zurück in die Vergangenheit. Wir betrachten die Raserei im realen Sozialismus. Der erste große Preis der Formel 1 in einem sozialistischen Land wurde am 10. August 1986 auf dem Hungaroring bei Budapest ausgetragen. Es gewann der Brasilianer Nelson Piquet. Die Premiere der Formel 1 in einem Ostblockstaat verfolgten am Rennwochenende rund 380.000 Zuschauer, darunter auch zahlreiche Motorsportfans aus der ehemaligen DDR. Der trainingsschnellste Ayrton Senna führte das Rennen auf Lotus lange an und lieferte sich ein packendes Duell mit seinem Landsmann Piquet vom britischen Williams-Team, der am Ende vorn lag. Die Weltmeisterschaft 1986 gewann dann der Franzose Alain Prost mit McLaren. Der 4,4 Kilometer lange Hungaroring war 1985 in nur wenigen Monaten aus dem Boden gestampft worden. Die Fans waren über die hohen Eintrittspreise entsetzt, doch das Politbüro wollte harte Devisen einnehmen. Allerdings blieb wegen der hohen Rechtekosten für die Ausrichtung der Formel 1 Laufs unterm Strich dann letztlich nicht viel übrig. Rekordsieger ist bislang der Brite Lewis Hamilton, der das Rennen zwischen 2007 und 2020 achtmal gewann. Der deutsche Michael Schumacher gewann viermal den großen Preis von Ungarn. Geblitzt wird in München die Ballernstraße stadtauswärts bei der Tanke. Wenn auch Sie Blitzer melden wollen, dann am besten gleich direkt die Studionummer 089 723 2000, 6 Uhr und genau 35 Minuten. Es ist 5 Minuten nach halb 7, Radio Today, die Morgenwelle.

Nach Walsichtungen vor der Ostseeküste in Mecklenburg-Vorpommern ist nun ein Wal vor einem polnischen Badeort aufgetaucht. Es ist ein Wal, aber man könne nicht sagen, welche Art es war oder ob es sich um das gleiche Exemplar handele, das auch in Deutschland gesichtet wurde. Dann hat Walter angerufen, es gibt einen neuen Blitzer. Er meldet, die Ortsdurchfahrt Dirn-Ismaning wird geblitzt in Fahrtrichtung München. Vielen Dank, Walter. Wenn auch Sie Blitzer melden wollen, dann am besten direkt die Studionummer 723 2006 Uhr und genau 40 Minuten. Es ist 20 vor 7, Radio Today, die Morgenwelle. Ja.

0: Sie hören die Montagsausgabe der Radiotour, den Morgenwelle, Montag, der 10. August, die Zeit, 6 Uhr mittlerweile 43 Minuten.
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0: 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Der Unternehmer Niklas Stiel mahnt rasche Gespräche der Tarifparteien über die Verlängerung der Arbeitszeit ohne Lohnausgleich in der Metall- und Elektroindustrie in Deutschland an. Der Aufsichtsratschef des Forst- und Gartengeräteherstellers Stiel sagte, in den guten Zeiten konnte sich Deutschland die 35-Stunden-Woche leisten. Aktuell können wir das nicht mehr. Wenn man nun schon in Richtung 500.000 verlorener Industriearbeitsplätze unterwegs ist, dann sollte man wirklich alles tun, um die Blutung zu stoppen. Im Fall mutmaßlich verhinderter Abschiebungen wächst auch in der Bundespolitik der Druck auf die Stadt Köln. Der Obmann der CDU-CSU-Bundestagsfraktion im Innenausschuss, Detlef Seif, sagte, es geht darum, ob die Ausländerbehörde bei vollziehbar ausreisepflichtigen Personen systematisch die Rückführung verhindert. Bereits jetzt ist erkennbar, dass in eklatanter Weise bundesgesetzliche Vorgaben missachtet werden. Der Bund und die Länder müssen nach dem Vorfall in Köln darüber nachdenken, so Seif, die Rückführungen weiter zu zentralisieren. FDP-Chef Wolfgang Kubicki sprach von einem bundesweiten Phänomen, dass Länder und manche Kommunen sich anmaßen, eine eigene Migrationspolitik zu betreiben.

6 Uhr und mittlerweile 51 Minuten. Es ist 9 vor 7, Radio Today, die Morgenwelle. Es plädiert nun auch Unionsfraktionschef Thorsten Frey für eine soziale Abfederung bei der Rente. Eine sogenannte Härtefallregelung bei der Abschaffung der Rente mit 63 ist in jedem Fall angezeigt, sagte er gegenüber der Funke Mediengruppe. Die Abschaffung der Frührente ohne Abschläge nach 45 Beitragsjahren ist einer der Kernpunkte der geplanten Rentenreform.

Zunächst scheint heute wieder die Sonne, bis zum Nachmittag spätestens von Westen her teilweise einzelne Schauer und Gewitter aufziehen. Zuvor steigen die Temperaturen auf 28 bis hochsommerliche 33 Grad. Der zuletzt gemeldete Blitzer steht in der Ortsdurchfahrt Dirn-Ismaning. In Fahrtrichtung München wird geblitzt. Wenn auch Sie Blitzer melden wollen, am besten die Studionummer 723 2658. Es ist 2 vor 7.

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3: Es ist ganz genau 7 Uhr und 2 Minuten geworden. Wir messen 23 Grad in München-Thalkirchen. 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

0: Und der Jochen hat gerade angerufen. Es gibt einen weiteren Blitzer. Er meldet die Ortsdurchfahrt von Hohenkammer bei Freising Richtung Egehausen wird geblitzt. Danke, Jochen. Wenn auch Sie Blitzer melden wollen, entweder die Freecall-Nummer 0800 Today oder gleich direkt im Studio 089 723 2000. 7 Uhr und gleich 7 Minuten.
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1: Ich bin Joshua Heise. Guten Morgen. In den letzten beiden Monaten war es in Westeuropa so warm wie noch nie im Juni und Juli. Laut EU-Klimadienst Copernicus lag die Durchschnittstemperatur bei 21,6 Grad. Das sind rund 2,8 Grad über dem bisherigen Rekord von vor 4 Jahren. Thomas Bremser berichtet.
2: Seit Mai hat es schon 4 Hitzewellen gegeben. Das sei für Westeuropa außergewöhnlich viel, sagen die Experten. Und auch die extreme Trockenheit dauert schon seit Monaten an. Und ausgetrocknete Böden verstärken die Hitze nochmal. Der Wasserstand von Seine, Rhein und Donau war außergewöhnlich niedrig und auch die Meere haben sich so stark aufgehitzt wie noch nie in einem Juli.
1: Der Bundesverband der deutschen Binnenschifffahrt schlägt Alarm. Weil das Wasser im Rhein immer noch so niedrig ist, könnte es laut Verbandschef Schwanen zu einer Zweiteilung des Flusses kommen. Und Regen ist weiter nicht in Sicht. In der Rheinischen Post forderte Schwanen, jede Einschränkung der Infrastruktur zu vermeiden, indem Baustellen an Wasserstraßen aufgeschoben werden. In wenigen Wochen wählt Sachsen-Anhalt einen neuen Landtag und die AfD führt die Umfragen deutlich an. Linken-Chef Pantisano hat der dortigen CDU jetzt Unterstützung angeboten. Im ZDF-Sommerinterview sagte er, es gelte zu verhindern, dass in Sachsen-Anhalt eine rechtsextreme Partei an die Macht komme. Problem, die CDU lehnt eine Zusammenarbeit mit der Linken bisher kategorisch ab. Seit Anfang Juli gelten in München für Fahrdienste wie Uber und Bolt die gleichen Tarife wie bei Taxen. Dagegen laufen am Verwaltungsgericht jetzt 3 Eilverfahren. Bei Bolt ist die Nachfrage nach eigenen Angaben um 44% eingebrochen. Grund für die Regelung war ein Vorwurf des Zolls, nachdem die Fahrdienste gegen die Mindestlohnvorschriften verstoßen. 64 Milliarden Euro. So viel wirtschaftlichen Schaden hat die Umgehung des Mindestlohns seit 2015 angerichtet. Allein 35 Milliarden Euro davon entfallen auf Beschäftigte, die nicht in voller Höhe ausgezahlt wurden, heißt es in einer Auswertung des Deutschen Gewerkschaftsbundes. Demnach bekamen rund 2 Millionen Angestellte im Schnitt 1,70 Euro bis 2,40 Euro weniger pro Stunde, als ihnen zusteht.
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4: Und der Radio Tude Verkehrsdienst meldet Autobahn A96 Lindau Richtung München zwischen dem Dreieck München Südwest und dem Gräfelfing-Tunnel 1 Kilometer Stau. A99 München Nord Richtung München Südwest Höhe A96 auch hier 1 Kilometer Stau. B304 Dachau Richtung München zwischen Feld Mochinger Straße und Riebkstraße der Klassiker. Dann noch ein Stau am Mittleren Ring in München zwischen Bad Schachener Straße und der Schlüsselbergstraße.
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4: Geblitzt wird in der Ortsdurchfahrt Hohenkammer bei Freising Richtung Egelhausen. Dann in der Ortsdurchfahrt Dirn-Ismaning in Fahrtrichtung München. Die Ballanstraße stadtauswärts bei der Tanke. In Dachau die Münchner Straße beidseitig. In Grünwald die Kaiser-Ludwig-Straße in der 30er-Zone. Die Pilgersheimer Straße Höhe Candidplatz in der 30er-Zone. Und die Pelkhofen-Straße beim Discounter. In München-Thalkirchen erreichen Sie uns am besten direkt über die Studiotelefonnummer 089 723 2000.
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4: Zunächst scheint heute überwiegend noch die Sonne, bis am Nachmittag spätestens von Westen her teilweise einzelne Schauer und Gewitter aufziehen. Zuvor steigen die Temperaturen auf 28 bis hochsommerliche 33 Grad. Die Welt geht aber auch weiterhin nicht unter. In München, Thalkirchen, Bellechurchen messen wir derzeit regnerische 22 Grad. Und zum Abschluss noch die genaue Zeit. Es ist mittlerweile 7 Uhr und 16 Minuten.

0: 7:20 Uhr, das heißt in ganz genau 10 Minuten, das ist 19:30 Uhr. Und 19:30 Uhr starten Sie auch heute wieder die Radiotude Open Line für private Ansagen unserer Hörer. Wenn Sie etwas verkaufen wollen, vielleicht suchen Sie auch etwas oder wollen schlicht jemanden grüßen, besonders gern genommen an einem Montagmorgen zum Beispiel. Sie können dabei sein mit Ihrem guten Spruch, dann 19:30 Uhr über die Studiotelefonnummer 089 723 2000, nur diese Nummer.
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0: Und dann ist es auch schon wieder soweit, die Today Open Line startet für private Ansagen unserer Hörer. Die Telefonnummer dafür ist die 089 und dann die 723 2000. 089 723 2000. Die Morgenwellen-Ausgabe der Open Line.
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0: 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Und die Zeit, es ist ganz genau 7.30 Uhr, ganz genau 7:30, und auf Radio Today stimmen die Uhrzeitangaben, das ist nicht überall so. 089 723 2000, das wäre jetzt die Nummer, um hier dabei zu sein. Vielleicht steht ja bei Ihnen irgendetwas rum, was Sie schon lange nicht mehr brauchen. Es nimmt nur Platz weg, staubt ein, jemand anders hätte noch eine Freude damit. Das könnte man jetzt hier feilbeten, unentgeltlich oder auch entgeltlich. Oder vielleicht ein freundlicher Gruß, gerade am Montagmorgen immer gerne genommen, zum Start in die neue Woche. Oder vielleicht suchen Sie auch etwas, ein besonderes Ersatzteil oder einen gut erhaltenen Kühlschrank mit oder ohne Bierde drin. 089 723 2000. Auch heute am Montag gibt es nach dieser Morgenwellenausgabe noch zwei weitere Open Lines. Heute Nachmittag bei Super Finke, die Nachmittagsausgabe um 16.30 Uhr. Und eine Abendausgabe gibt es heute auch, die findet dann um 19.30 Uhr statt. So, wie schaut es jetzt aus? Geht was oder geht nichts? Damit letzter Aufruf. Wer jetzt hier noch dabei sein möchte, bitte jetzt zügig anrufen. Ansonsten steigen wir wieder ein ins Musikprogramm. 089 723 2000. Radio Today, hallo, guten Morgen. Da haben wir niemanden dran. Also noch einmal letzter Aufruf. 089 723 2000. Ansonsten, wie gesagt, die nächste Gelegenheit heute Nachmittag wieder um 16.30 Uhr.

Der langjährige Geschäftsführer vom Erdinger Weißbräu, Werner Brombach, ist im Alter von 86 Jahren gestorben. Brombach machte als erster Brauer vor allem in Bayern bekanntes Weißbier über die Grenzen des Freistaates hinaus bekannt. Trotz des internationalen Erfolges hielt der Unternehmer stets am Braustandort Erding fest. 7 Uhr und genau 40 Minuten, es ist 20 vor 8, Radio Today, die Morgenwelle.

0: Angesagt ist die Montagsausgabe der Radio Tude Morgenwelle. Montag, der 10. August, die Zeit 7 Uhr und 43 Minuten.
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0: Der Unternehmer Nicolas Stiel mahnt rasche Gespräche der Tarifparteien über die Verlängerung der Arbeitszeit ohne Lohnausgleich in der Metall- und Elektroindustrie in Deutschland an. Der Aufsichtsratschef des Forst- und Gartengeräteherstellers Stiel sagte, in den guten Zeiten konnte sich Deutschland die 35-Stunden-Woche leisten. Aktuell können wir das nicht mehr. Wenn man nun schon in Richtung 500.000 verlorener Industriearbeitsplätze unterwegs ist, dann sollte man wirklich alles tun, um die Blutung zu stoppen. Im Fall mutmaßlich verhinderter Abschiebungen wächst auch in der Bundespolitik der Druck auf die Stadt Köln. Der Obmann der CDU-CSU-Bundestagsfraktion im Innenausschuss, Detlef Seif, sagte, es geht darum, ob die Ausländerbehörde bei vollziehbar ausreisepflichtigen Personen systematisch die Rückführung verhindert. Bereits jetzt ist erkennbar, dass in eklatanter Weise bundesgesetzliche Vorgaben missachtet werden. Der Bund und die Länder müssten nach dem Vorfall in Köln darüber nachdenken, so Seif, die Rückführung weiter zu zentralisieren. FDP-Chef Wolfgang Kubicki sprach von einem bundesweiten Phänomen, dass Länder und manche Kommunen sich anmaßen, eine eigene Migrationspolitik zu betreiben.

Bayerns Gesundheitsministerin Gerlach hat auf die Gefahr durch Zeckenstiche hingewiesen. Es seien in diesem Jahr bereits 175 Fälle der durch Zecken übertragenen Krankheit FSME gemeldet worden, die etwa zu Hirnhautentzündungen führt. Im Vorjahr waren es mit 165 Fällen etwas weniger. Gerade in der Ferienzeit sollte geprüft werden, ob ein Impfschutz gegen FSME sichergestellt ist, sagte Gerlach.

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3: Es ist ganz genau 8 Uhr und 4 Minuten geworden. Wir messen 23 Grad in München-Thalkirchen. 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
1: Ich bin Joshua Heise. Guten Morgen. In Deutschland gibt es immer mehr E-Scooter. Im letzten Jahr waren nach Daten des Versicherungsverbands GDV knapp 1,7 Millionen E-Roller versichert. Das sind rund 320.000 mehr als im Jahr davor und gut doppelt so viele wie 2022. David Riemer berichtet.
2: E-Scooter haben sich für viele Menschen als Verkehrsmittel für kurze Wege etabliert, so eine GDV-Sprecherin. Die Zahl der Unfälle ist allerdings deutlich gestiegen. 2025 gab es etwa 16.500 E-Scooter-Unfälle mit Verletzten. 38 Menschen kamen dabei ums Leben. Der GDV betont deshalb die Bedeutung klarer Regeln und eines rücksichtsvollen Miteinanders im Straßenverkehr.
1: Deutschland könnte laut Wirtschaftsministerin Reiche in Sachen KI Vorreiter werden, zumindest in einem bestimmten Bereich. Das Rennen um Sprachmodelle werden wir wohl nicht gewinnen, aber bei industrieller KI gäbe es gute Voraussetzungen, eine führende Rolle zu spielen, so die CDU-Politikerin. Industrielle KI soll Maschinen, Fabriken und Produktion intelligenter und damit auch effizienter machen. Nach dem versuchten Drohnenanschlag am Flughafen Leipzig-Halle will Innenminister Dobrindt offenbar aufrüsten. Wie die Bild unter Berufung auf Regierungskreise berichtet, soll das gemeinsame Drohnenabwehrzentrum von Bund und Ländern künftig 300 statt bisher 150 Mitarbeitende haben. Auch die operativen Stützpunkte sollen von 4 auf 8 wachsen. Offiziell bestätigt hat das Innenministerium die Pläne noch nicht. Nachdem zwei Flugzeuge am Flughafen Sydney auf dem Rollfeld fast zusammengestoßen sind, sind ein Fluglotse und ein Bodenmitarbeiter suspendiert worden. Durch das abrupte Abbremsen wurde ein Crewmitglied verletzt. Es ist schon der zweite Vorfall dieser Art innerhalb von 2 Wochen. Grund ist wohl der Personalmangel bei der australischen Flugsicherung. Radrennfahrerin Antonia Niedermayer aus Rosenheim hat bei der Tour de France der Frauen den 4. Platz geholt. Das hat ihr das weiße Trikot als beste Nachwuchsfahrerin beschert. Und in der 2. Fußball-Bundesliga sind die bayerischen Vereine in die Saison gestartet. Die Ergebnisse: Nürnberg-Dresden 3:0, Greuther Fürth-St. Pauli 1:1 und Cottbus-Hannover 3:1.
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3: Unser Radio Today Verkehrsdienst meldet Autobahn A8 München Richtung Salzburg zwischen Perlach und Neubiberg Gefahr durch Gegenstände auf der Fahrbahn. Dann die A99 zwischen Haar und Hohenbrunn. Hier ist der Standstreifen blockiert nach einem Unfall. B304 Wasserburg am Inn Richtung München zwischen Thomannweg und Leuchtenbergring staute sich. Ebenso die B304 Dachau Richtung München zwischen Feld-Mochinger Straße und Triebstraße. Und dann gibt es noch 2 Stauungen am Mittleren Ring in München. Einmal zwischen der Traunsteiner Straße und Tegernseer Landstraße und zwischen der Bad Schachener Straße und der Schlüsselbergstraße.
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3: Der Ferdinand hat angerufen, es gibt einen neuen Blitzer in München, und zwar wird geblitzt die Karl-Theodor-Straße. Karl-Theodor-Straße in der 30er-Zone, danke Ferdinand. Dann die Murnauer Straße in Richtung Stadt Einwärts in Richtung Mittlerer Ring. Die Ortsdurchfahrt Hohenkammer bei Freising Richtung Egelhausen. Die Ortsdurchfahrt Dirn-Ismaning in Fahrtrichtung München. Dann die Ballernstraße Stadt Auswärts bei der Tanke. In Dachau die Münchner Straße beidseitig. In Grünwald die Kaiser-Ludwig-Straße in der 30er-Zone. Die Pilgersheimer Straße Höhe Candidplatz in der 30er-Zone und die Pelkofenstraße beim Discounter. Und sollte das immer noch nicht alles gewesen sein, dann am besten gleich direkt die Studionummer 089 723 2000.
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3: Zunächst scheint heute wieder die Sonne, bis zum Nachmittag von Westen her teilweise einzelne Schauer und Gewitter aufziehen. Zuvor steigen die Temperaturen auf 28 bis hochsommerliche 33 Grad. In München, Thalkirchen, Bellechurchen messen wir derzeit genau 23 Grad. Und zum Abschluss noch die genaue Zeit. Es ist mittlerweile 8 Uhr und 18 Minuten.
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Heute ist Montag, der 10. August. 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Klingbeil und seine SPD sollten endlich kapieren. Wer im Eigenheim wohnt, hat meist nicht ausgesorgt, sondern muss es mühsam abbezahlen. Und wer ein Unternehmen betreibt, ist kein Schmarotzer, sondern schafft Arbeitsplätze. Klingbeil zimmert eine Steuerpolitik, die nur den Umverteilungsultras vom linken Rand seiner schrumpfenden Partei gefallen kann. Dabei ist vielen ja vollkommen bewusst, dass die Gesellschaft den kollektiven Gürtel enger schnallen muss. Doch mit seiner Steuerpolitik aus der Mottenkiste des Klassenkampfes schafft es der Finanzminister, auch sie gegen sich und die ganze Regierung aufzubringen, so das Straubinger Tagblatt. Und wegen grundsätzlicher Differenzen über den Umgang mit Migranten kontrollieren die beiden EU-Partner Italien und Spanien gegenseitig ihre Grenzen. Auf Anweisung der linken Regierung in Madrid schauen auch die spanischen Behörden darauf, wer aus Italien an Häfen und Flughäfen ins Land kommt. Italiens konservative Regierung geht schon seit Beginn des Monats so vor. Auslöser war die Fluchtlawine zehntausender afrikanischer Wirtschaftsflüchtlinge in die spanische Exklave Ceuta in Marokko. Der zuletzt gemeldete Blitzer steht in München, Karl-Theodor-Straße in der 30er-Zone. Wer das Sie Blitzer melden wollen, dann am besten gleich direkt die Studionummer 089 723 2000.

8 Uhr und mittlerweile 41 Minuten, Radio Today, die Morgenwelle. Die Mindestpreise für Uber und Co. in München werden jetzt zum Fall für die Justiz. Am Verwaltungsgericht München sind 3 Eilverfahren gegen die entsprechende Allgemeinverfügung anhängig, die seit dem 4. Juli gilt. Seither müssen sich die Preise für die Fahrdienste in der bayerischen Landeshauptstadt am Taxitarif orientieren, den die Stadt per Satzung festgelegt hat.

0: angesagt ist die Montagsausgabe der Radio Today Morgenwelle, Montag, der 10. August. Es ist 8.45 Uhr. Das heißt, es ist ganz genau 9:15 Uhr.
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0: Der Unternehmer Nicolas Stiel mahnt rasche Gespräche der Tarifparteien über die Verlängerung der Arbeitszeit ohne Lohnausgleich in der Metall- und Elektroindustrie in Deutschland an. Der Aufsichtsratschef des Forst- und Gartengeräteherstellers Stiel sagte, in den guten Zeiten konnte sich Deutschland die 35-Stunden-Woche leisten. Aktuell können wir das nicht mehr. Wenn man nun schon in Richtung 500.000 verlorener Industriearbeitsplätze unterwegs ist, dann sollte man wirklich alles tun, um die Blutung zu stoppen. Im Fall mutmaßlich verhinderter Abschiebungen wächst auch in der Bundespolitik der Druck auf die Stadt Köln. Der Obmann der CDU-CSU-Bundestagsfraktion im Innenausschuss, Detlef Seif, sagte, es geht darum, ob die Ausländerbehörde bei vollziehbar ausreisepflichtigen Personen systematisch die Rückführung verhindert. Bereits jetzt ist erkennbar, dass in eklatanter Weise bundesgesetzliche Vorgaben missachtet werden. Der Bund und die Länder müssten nach dem Vorfall in Köln darüber nachdenken, so Seif, die Rückführungen weiter zu zentralisieren. FDP-Chef Wolfgang Kubicki sprach von einem bundesweiten Phänomen, dass Länder und manche Kommunen sich anmaßen, eine eigene Migrationspolitik zu betreiben.

Ein etwa 2 Meter tiefer Sturz mit ihrem Auto ist für eine Frau im Kreis Paderborn glimpflich ausgegangen. Die 74-Jährige hatte auf einem Parkplatz die Kontrolle über ihren Wagen verloren und war durch eine Hecke und den Sichtschutz eines Gartens gefahren. Anschließend sei der Wagen auf eine Terrasse abgestürzt. Die Frau habe ihr Auto noch selbst verlassen können. 8 Uhr, mittlerweile 52 Minuten. Es ist 8 vor 9. 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

8 Uhr und mittlerweile 57 Minuten, es ist 3 vor 9. Zunächst scheint heute wieder die Sonne, bis am Nachmittag aber dann von Westen her teilweise einzelne Schauer und Gewitter aufziehen. Zuvor steigen die Temperaturen auf 28 bis hochsommerliche 33 Grad an. Die Welt geht auch weiterhin nicht unter. Der zuletzt gemeldete Blitzer steht Karl-Theodor-Straße in München in der 30er-Zone. Und für weitere Blitzer am besten gleich direkt die Studionummer 089 723 2000.

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3: Es ist ganz genau 9 Uhr und 2 Minuten geworden. Wir messen 25 Grad in München-Thalkirchen. 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
1: Ich bin Joshua Heise. Guten Morgen. Der Zoll soll mehr Befugnisse zur Bekämpfung von Geldwäsche und organisierter Kriminalität bekommen. Finanzminister Klingbeil hat einen entsprechenden Gesetzentwurf ins Kabinett eingebracht. Ein Punkt: Der Zoll soll künftig Vermögenswerte vorläufig einziehen können, etwa wenn nicht klar ist, woher teure Autos, Luxusuhren und Co. kommen. Die Grünen vermissen in dem Entwurf Maßnahmen gegen Steuerbetrug. Noch nie waren die Temperaturen in Westeuropa im Juni und Juli so hoch wie dieses Jahr. Laut EU-Klimadienst Copernicus war es im Schnitt 21,6 Grad warm. Das sind fast 2,8 Grad mehr als im langjährigen Mittel. Weltweit lag die Durchschnittstemperatur im Juli 1,47 Grad über dem vorindustriellen Niveau. Damit ist die 1,5 Grad-Grenze des Pariser Klimaabkommens fast erreicht. Illegale Tricks zur Umgehung des Mindestlohns haben innerhalb von 10 Jahren bis zu 64 Milliarden Euro unterschlagen. Das hat der Deutsche Gewerkschaftsbund ausgewertet. Die Hälfte davon entfiel auf rund 2 Millionen Arbeitnehmende, die nicht richtig bezahlt wurden. Tine Klimach berichtet.
2: Im Schnitt fehlten bis zu 2,40 Euro pro Stunde. 22 Milliarden Euro Verluste entfielen auf die Sozialkassen, an die zu wenig Beiträge gezahlt wurden. Zudem hätten 7 Milliarden Euro an Einkommensteuer gefehlt. Der gesetzliche Mindestlohn von derzeit 13,90 Euro ist eine allgemeine Untergrenze, die nur in wenigen Ausnahmefällen unterschritten werden darf.
1: Augen auf beim Autokauf. Im Moment kursieren viele Fake-Angebote mit vermeintlich günstigen Fahrzeugen, warnen die Polizei Pforzheim und der Kfz-Verband Baden-Württemberg. Oft werden demnach Unfallfahrzeuge zu Schnäppchenpreisen angeboten. Aber bevor das Auto überhaupt besichtigt werden kann, verlangen die Täter eine Anzahlung. Auch Autohäuser sind schon auf die Masche reingefallen. In Bayern gibt es etwas mehr FSME-Fälle als letztes Jahr. Laut Gesundheitsministerin Gerlach wurden bis Anfang August 175 Fälle registriert. Das Robert-Koch-Institut stuft den gesamten Freistaat als FSME-Risikogebiet ein. Eine Impfung wird daher empfohlen. Die Zahl der Borreliose-Erkrankungen ist hingegen leicht zurückgegangen. FSME und Borreliose können durch Zeckenbisse übertragen werden.
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3: Und der Radio Tute Verkehrsdienste meldet die A99 zwischen Haar und Hohenbrunn. Hier ist der Standstreifen blockiert nach einem Unfall. Dann die A995 Kreuz München Süd Richtung München. Zwischen dem Kreuz München Süd und Sauerlach 1 Kilometer Stau. Dann in München die Landsberger Straße. Zwischen von der Pfortenstraße und Wotanstraße 1 Kilometer Stau. B304 Wasserburg am Inn Richtung München, zwischen Thomannweg und Leuchtenbergring 1 Kilometer Stau. Noch einmal die B304 jetzt Dachau Richtung München, zwischen Feld-Mochinger Straße und Triebstraße der Klassiker. Dann gibt es in München noch auf dem Mittleren Ring 2 Stauungen, einmal zwischen Bad Schachner Straße und Schlüsselbergstraße und zwischen der Auffahrt Landshuter Allee und Dachauer Straße.
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3: Der Markus hat angerufen, es gibt einen neuen Blitzer und zwar in der Ortsdurchfahrt von Sindelsdorf wird geblitzt Richtung Großweil. Danke an Markus. Dann zwischen Seeshaupt und Penzberg am Starnberger See. Dann die Karl-Theodor-Straße in der 30er-Zone. Noch einmal danke an Ferdinand. Dann die Murnauer Straße in Richtung Stadteinwärts. Die Ortsdurchfahrt Hohenkammer bei Freising Richtung Egelhausen. Dann in der Ortsdurchfahrt Dirn-Ismaning Richtung München wird geblitzt. Die Ballernstraße auswärts bei der Tanke, in Dachau die Münchner Straße beidseitig, in Grünwald die Kaiser-Ludwig-Straße 30er-Zone, die Pilgersheimer Straße Höhe Candidplatz auch hier in der 30er-Zone und die Pelkhofenstraße beim Discounter. Und sollte das immer noch nicht alles gewesen sein, dann am besten gleich direkt die Studionummer wählen 089 723 2000.
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3: Zunächst scheint heute wieder die Sonne, bis am Nachmittag dann von Westen her teilweise einzelne Schauer und Gewitter aufziehen. Zuvor steigen die Temperaturen auf 28 bis hochsommerliche 33 Grad. In München, Thalkirchingen, Wellitzschörchen messen wir derzeit genau 26 Grad. Und zum Abschluss noch die genaue Zeit. Es ist mittlerweile 9 Uhr und 18 Minuten.

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2: Es ist ganz genau 9.30 Uhr geworden, ganz genau 9:30. Die Consuela hat angerufen, es gibt einen weiteren neuen Blitzer. Und zwar im Süden der Stadt wird auf der Murnauer Straße geblitzt. Murnauer Straße in Richtung Stadt Arndt einwärts. Danke an Consuela. Jetzt startet wie immer in der letzten halben Stunde der Morgenwelle die Today Hitline für Ihre Musikwünsche. Und eine tagesaktuelle Umfrage ist natürlich heute auch wieder mit dabei. Der neue Bundesverkehrsminister Bilger erhöht nämlich jetzt den Druck auf die Führungsebene der Deutschen Bahn. Als Reaktion auf die anhaltende Pünktlichkeitskrise der Bahn kündigt der CDU-Politiker jetzt Konsequenzen bei den Vorstandsgehältern an. Ich finde, da haben die Bahnkunden und vor allen Dingen die Steuerzahler einen Anspruch darauf, dass wirklich der Erfolg gemessen wird. Das würden wir gerne heute mit Ihnen erörtern. Glauben Sie, dass eine solche Vorgehensweise was bringt oder dass das einfach nur abperlt? Ist es vielleicht auch so reformunfähig wie der öffentlich-rechtliche Rundfunk, die ganze Bahngeschichte? Was glauben Sie dazu persönlich? Wir würden uns für Ihr Bauchgefühl interessieren. Also Frage, meinen Sie, dass der Druck, den Herr Bilger jetzt erhöht auf das Management der Bahn, dass das irgendetwas bringt oder dass das einfach nur verpufft? Sagen Sie uns bitte dazu Ihre Einschätzung. Zusammen mit dem ersten Musikwunsch jetzt anrufen unter der 089 und dann die 723 2000. Bitte nur diese eine Nummer wählen. Jetzt startet die Today Hitline. Sie wünschen's, wir spielen's. Nur diese eine Nummer 723 2000.

0: Und als Ersten begrüße ich jetzt den Max in der Leitung. Max, grüß dich, hallo.
1: Guten Morgen, Peter, servus.
0: Also Max, was ist deine ganz persönliche Einschätzung, die Maßnahme von Herrn Bilger, den Druck auf die Führungsebene der Deutschen Bahn zu erhöhen? Glaubst du, dass das mehr Pünktlichkeit bringt oder glaubst du, dass das verpufft?
1: Ach, das verpufft. Es mag vielleicht öffentlichkeitswirksam sein, dass man da sagt, oh ja, jetzt werden den Vorständen oder den Verantwortlichen da die Boni ist gekürzt, die Zahlung ist gekürzt, aber es bringt doch den Bankkunden nichts. Die sollen sich lieber in Nachbarländer umschauen, zum Beispiel in der Schweiz, wenn man das richtig macht, dass sie was lernen daraus, aber durch
0: ja, was machen die anders? Erzähl, was macht die Schweiz anders?
1: Weiß ich jetzt nicht, nur da kämen also die Züge pünktlich.
0: Ah ja, da muss also irgendeine Geheimformel existieren.
1: Genau, wie die das hinbringen, weiß ich nicht. Die haben auch im Winter mit Massen von Schnee zu kämpfen, müssen durch Berg fahren, anders wie in Deutschland, aber die Züge kämen immer pünktlich.
0: Okay, also klar auch von dir, deiner Seite aus, Max, was hast du der Musik ausgesucht?
1: Ich wünsche mir von Hot Chocolate, No Doubt About It.
0: Wunderbar, dann wünsche ich dir einen guten Start in die neue Woche, Max, und ruf wieder mal an bei uns.
1: Werde ich machen, bitte.
0: Ciao, bis dann, servus. Also für den Max jetzt die heiße Schokolade und für den nächsten Musikwunsch kann man hier schon wieder anrufen auf der Studiotelefonnummer 089 723 2000. Sie wünschen es, wir spielen es auch heute wieder bis 10 Uhr. 723 2000.

9 Uhr und mittlerweile 40 Minuten. Es ist 20 vor 10. Der Musikwunsch von Max. Der Bundesverkehrsminister Bilger erhöht jetzt den Druck auf die Führungsebene der Deutschen Bahn. Als Reaktion auf die anhaltende Pünktlichkeitskrise der Bahn kündigte der CDU-Politiker jetzt Konsequenzen bei den Vorstandsgehältern an. Ich finde, da haben die Bahnkunden und Steuerzahler einen Anspruch darauf, dass wirklich der Erfolg gemessen wird, sagt Bilger. Wir würden gerne von Ihnen erfahren, wie Sie das einschätzen. Bringt das was oder bringt das gar nichts? Sagen Sie uns dazu Ihre Meinung zusammen mit dem nächsten Musikwunsch jetzt wieder anrufen. Auf der Studiotelefonnummer 089 723 2000. Bitte nur diese eine Nummer wählen. 723 2000.

0: Und auf der 723-2000 wartet bereits die Marianne. Marianne, grüß dich, hallo.
1: Grüß dich, lieber Peter. Ich wollte nur sagen, wenn ich mit der Bahn gefahren bin, ich fahre nicht oft mit der Bahn, aber dann ist sie relativ pünktlich gekommen.
0: Aha, da hast du ja Glück gehabt irgendwie. Wie oft fahrst du mit der Bahn ungefähr im Jahr?
1: Ja, vielleicht so 10-mal.
0: Ah ja, das ist nicht gerade viel. Okay,
1: ja.
0: Marianne, aber glaubst du, dass sowas bringt, dass das was bringt mit den Boni, dass die eventuell gekürzt werden, dass es dann besser wird? Oder glaubst du, dass es einfach verpufft?
1: Wenn man ein bisschen was abzackt, vielleicht schon, aber im großen Stil würde ich das nicht machen, weil der Druck wird nach unten hin weitergegeben und dann kommt nichts Gutes dabei raus. Mhm.
0: Okay, Marianne, was ist dein Musikwunsch?
1: Vom Prince Kiss, bitteschön.
0: Wunderbar. Dann einen guten Start in die neue Woche, Marianne.
1: Ja, danke schön.
0: Bis dann, gell? Servus.
1: Dann servus.
0: Für die Marianne jetzt Kiss und Prince und für den nächsten Klassiker kann man schon wieder anrufen. 089-723-2000. Bitte nur diese eine Nummer wählen. 723-2000.

Prinz und Kiss, der Musikwunsch von Marianne. Dann hat Wolfgang angerufen. Er bestätigt noch einmal den Blitzer in der Murnauer Straße. Im Süden der Stadt Murnauer Straße wird geblitzt in Richtung Mittlerer Ring, in Richtung Stadt einwärts. Danke dafür. Für weitere Blitze und auch für die Musikwünsche dieselbe Nummer 089 723 2000. 723 2000.

0: auf der 723-2000 begrüße ich jetzt den Harry. Harry, grüß dich, hallo.
1: Ja, servus, Peter.
0: Grüß dich, Harry. Also, was ist jetzt deine Einschätzung, wenn also die Boni der Führungsebene der Bahn gekürzt werden sollte? Und glaubst du, dass das was bringt in Bezug auf die Pünktlichkeit oder verpufft es nur?
1: Na, das ist theoretisch aus meiner Sicht ein Fehlgriff. Dasselbe, wie wenn man jetzt sagt, okay, DFB-Team, super, international gleich am Anfang verloren und jetzt brauchen wir einen neuen Trainer.
0: Mhm. Also du glaubst, dass es nichts bringt?
1: Das ist absoluter Schwachsinn, weil wenn man jetzt, man rechnet, man fährt in der Früh oder unter dem Vormittag in der Arbeit mit der S-Bahn, Verspätung, Zugausfall, keine Ahnung was, hier Störung, da Störung. Und ich sag mal so, die Infrastruktur seitens der Gleise ist ja erstmal gar nicht gegen jedes Wetter gefeit. Da ist im Winter mal Schnee, dann sind mal die Gleise irgendwie verzogen. Da kann man auch nicht mit Tempo Vollgas fahren.
0: Mhm. Aber du glaubst, dass es letztlich nichts bringt, was da geplant ist jetzt von Herrn Bilger?
1: Nö, nicht wirklich.
0: Gut. Was hast du dir an Musik ausgesucht?
1: Riders on the Storm von Smoosetek.
0: Liegt schon auf für dich. Harry, dann auch an dich einen guten Start in die neue Woche und danke für den Anruf, gell?
1: Passt schon.
0: Mach's gut, servus.
1: Schönen Tag dir, ciao.
0: Also für den Harry jetzt Smoosetek und für den nächsten Klassiker, für den nächsten Musikwunsch kann man schon wieder anrufen auf der Studiotelefonnummer 089 723 2000. Bitte nur diese eine Nummer wählen, 723 2000.

0: 9 Uhr und gleich 57 Minuten. Und zur letzten Runde in der heutigen Montagsausgabe der Today Hitline begrüße ich jetzt noch meinen Namenskollegen am Rohr. Peter, grüß dich, hallo.
1: Einen sonnigen guten Morgen.
0: Den wünsche ich dir auch. Was ist jetzt deine Einschätzung? Glaubst du, dass das was bringt, die Boni der Führungsebene der Deutschen Bahn eventuell zu kürzen? Meinst du, dass damit die Pünktlichkeit besser wird?
1: Ich meine, dass die Aussage bloß eine Luftnummer ist, weil die Vorstände bei der Bahn oder egal bei anderen Unternehmen, die handeln ihre Bedingungen doch vorher aus und die verhandeln auch die Boni aus. Und der kann der Minister sagen, was er will, das interessiert doch die gar nicht.
0: Mhm. Also eher ist
1: absolut nichts.
0: Okay, also eher eine düstere Einschätzung von dir, Peter. Fahrst du manchmal mit der Bahn oder eher selten?
1: Nein, ich fahre Gott sei Dank nur mit dem Auto.
0: Aha, ja, Gott sei Dank, ja. Peter, was ist dein Musikwunsch? Was möchtest du hören?
1: Ich hätte gern von die Purple Perfect Stranger.
0: Wunderbar, dann wünsche ich dir auch einen guten Start in die neue Woche und ruf wieder mal an.
1: Das wünsche ich euch auch, Peter, danke.
0: Servus. Mach's gut, servus. Also für meinen Namenskollegen jetzt der Perfect Strangers. Und mit diesem letzten Musikwunsch möchte ich mich auch gleich von Ihnen verabschieden. Hier geht's gleich im Anschluss an die Morgenwelle weiter mit der Montagsausgabe des Hitradios und mit dem Jochen. In diesem Sinn, machen Sie's gut, ciao und servus, sagt wie immer die Stimme aus Sendling.

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3: Moin und einen wunderschönen guten Morgen. 10.03 Uhr. Hier hört das Hit Radio auf Radio Today. Vor euch im Studio Jochen Jürgens.
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1: Ich bin Joshua Heise. Die Neuvertragsmieten in Deutschland sind weiter gestiegen. Nach Daten des Verbands Deutscher Pfandbriefbanken gab es im zweiten Quartal ein Plus von 3,2% im Vergleich zum Vorjahreszeitraum. Den größten Anstieg gab es in Düsseldorf mit 3,6%, während die Mieten in Berlin mit 0,6% kaum zulegten. Der VdP sieht den Wohnungsmangel als Preistreiber. Im Schnitt ist letztes Jahr alle 18 Minuten ein Kind im Straßenverkehr verletzt oder getötet worden. Das Statistische Bundesamt beziffert die Zahl der verunglückten Kinder unter 15 Jahren auf rund 29.000. Das sind 7% mehr als im Jahr davor. Die meisten Kinder wurden in Unfälle verwickelt, als sie auf dem Fahrrad saßen. Mehrere Hitzewellen haben Westeuropa die heißesten Juni- und Juli-Monate jemals beschert. Die Durchschnittstemperatur betrug laut EU-Klimadienst Copernicus rund 21,6 Grad. Damit lag sie fast 2,8 Grad über dem langjährigen Junimittel. Das zeigt sich auch an den Flüssen. Katrin Müller berichtet.
2: Auch Rhein und Donau haben derzeit Wasserstände deutlich unter dem langjährigen Mittel. Viele Frachtschiffe müssen ihre Ladung reduzieren und es gibt Sorgen, dass sie die Flüsse bei anhaltender Trockenheit an einigen Stellen gar nicht mehr befahren können. Für zusätzliche Transportmöglichkeiten auf der Straße haben mehrere Bundesländer deshalb das Fahrverbot für bestimmte Lkw an Sonn- und Feiertagen vorübergehend aufgehoben.
1: Seit Anfang Juli gelten in München für Fahrdienste wie Uber und Bolt die gleichen Tarife wie bei Taxen. Dagegen laufen am Verwaltungsgericht jetzt 3 Eilverfahren. Bei Bolt ist die Nachfrage nach eigenen Angaben um 44% eingebrochen. Grund für die Regelung war ein Vorwurf des Zolls, nachdem die Fahrdienste gegen die Mindestlohnvorschriften verstoßen. Im britischen Birmingham beginnt heute die Leichtathletik-EM. Das deutsche Team darf in mehreren Disziplinen auf Edelmetall hoffen. So gilt Zehnkampf-Weltmeister Leo Neugebauer als Favorit. Im Weitsprung ist Malaika Mihambo eine Kandidatin für eine Medaille. Nur unter Vorbehalt startet der deutsche Sprintstar Owen Ansah, denn ihm droht eine 4-jährige Sperre. Die NADA wirft ihm vor, Anfang Juli einen Dopingtest verweigert zu haben.
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3: Der Radio Today Verkehrsdienst meldet normalen Verkehr im Sendegebiet. Euch allen weiterhin eine gute und vor allem störungsfreie Fahrt.
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3: Eine neue Woche, aber teilweise die gleichen Blitzeranhänger in der Pelkhofenstraße beim Discounter, in der Pilgersheimer Straße Höhe Kandiplatz. In der 30er-Zone, des Weiteren in der Ballernstraße stadtauswärts bei der Tankstelle, in Grünwald die Kaiser-Ludwig-Straße in der 30er-Zone und in Dachau in der Münchner Straße stehen Blitzanhänger, die teure Fotos von euch schießen, sofern ihr denn zu schnell unterwegs sein solltet. Mobil warnen wir euch noch in der Murnauer Straße stadteinwärts nicht zu schnell zu fahren, in der Karl-Theodor-Straße ebenfalls stadteinwärts. Die Ortsdurchfahrt Dieren-Ismaning ist betroffen, ebenso wie die Ortsdurchfahrt Hohenkammer im Landkreis Freising in Richtung Egelhausen. Dann noch zwischen Seeshaupt und Penzberg am Starnberger See und last but not least die Ortsdurchfahrt Sindelsdorf in Richtung Großweil. Wenn ihr unterwegs noch weitere Blitzer entdeckt habt, meldet sie gerne hier direkt ins Studio unter der 723 2000.
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3: Und heute starten wir mit viel Sonne in die neue Woche. Im Laufe des Tages entstehen vom Westen her dann ein paar teilweise kräftige Schauer und Gewitter. Die Temperaturen steigen auf 29 bis 35 Grad und es weht ein mitunter böiger Westwind. Am Abend klingen dann die Schauer und Gewitter ab. In der Nacht ist es leicht bewölkt oder klar bei Tiefstwerten von 20 bis 12 Grad. Und noch ein Blick auf die Aussichten. Von Dienstag bis Freitag bleibt es sonnig. Nur morgen sind in Alpennähe noch einmal lokale Schauer und Gewitter unterwegs. Zunächst liegen die Nachmittagswerte der nächsten Tage bei rund 30 und ab Donnerstag dann bei über 30 Grad. Die haben wir heute noch nicht ganz erreicht. Wir sind bei knapp 29 Grad hier in Mönchentalkirchen vor den Studiofenstern von Radio Today. Und der Blick auf die genaue Zeit. Es ist jetzt 10 Uhr und 20 Minuten.
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1: Nur fliegen ist schöner. Das wünschten sich wohl auch zahlreiche Fluggäste in Kanada. Dranbleiben für mehr.
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um gleich 10:30 führt uns die erste Meldung im Hitradio heute auf den nordamerikanischen Kontinent. Denn in Kanada hat ein Kind den Start eines Passagierflugzeugs verhindert. Auf dem Weg zur Startbahn sei es aufgestanden und habe sich geweigert, den Sicherheitsgurt anzulegen, teilte Porter Airlines mit. Alle Versuche der Besatzung und des Elternteils, das Kind zum Anschnallen zu bewegen, blieben erfolglos. Die Maschine musste zum Terminal zurückkehren, nachdem das Kind und sein Elternteil dann von Bord gegangen waren und ihr Gepäck hatten, war es jedoch zu spät für einen erneuten Start, weshalb dann alle Fluggäste aussteigen mussten. Danach war dann Geduld gefragt. Weiter ging es erst am Folgetag nachmittags. Und eventuell ein bisschen mehr Geduld auf den Straßen empfiehlt sich in der Ortsdurchfahrt Dirn-Ismaning, denn wenn ihr dort zu schnell unterwegs seid, werden relativ teure Fotos von euch geschossen. Ja, und ob ihr Morgenmuffel oder schon voller Tatendrang in die neue Woche gestartet seid, gute Musik hilft immer mit den besten Classics aller Zeiten. Nur hier auf Radio Today.

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1: Brian Ferry, Slave to Love. Wir schauen um 10.40 Uhr auf den Verkehr. Der Radio Today Verkehrsdienst meldet die A8 Salzburg in Richtung München. Zwischen Holzkirchen und Brunntal 5 Kilometer Stau. Vorsicht bitte auf der A99 München Nord Richtung München Süd. Zwischen Haar und Ottobrunn ist der Standstreifen blockiert und dort besteht Gefahr durch einen defekten PKW. Und im weiteren Verlauf zwischen Vaterstetten West und Hohenbrunn auf der A99, dort staut es sich auf 2 Kilometern. Ich wünsche euch eine gute und vor allem sichere Fahrt. Der Blick auf die Blitzer, zunächst die Anhänger, und die stehen nach wie vor in Mosach in der Pelkhofenstraße beim Discounter, in der Pilgersheimer Straße Höhe Candidplatz in der 30er-Zone, in der Ballernstraße stadtauswärts auf Höhe der Tankstelle, in Grünwald die Kaiser-Ludwig-Straße in der 30er-Zone und in Dachau dort ein Anhänger, der beidseitig Fotos schießt in der Münchner Straße, natürlich nur, wenn ihr zu schnell seid. Mobil im Angebot hätten wir noch die Murnauer Straße stadteinwärts, die Karl-Theodor-Straße stadteinwärts, zwischen Seeshaupt und Penzberg am Starnberger See wird geblitzt und betroffen ist auch die Ortsdurchfahrt Sindelsdorf in Richtung Großweil. Wenn ihr irgendwo noch Blitzer entdeckt habt, meldet sie gerne unter der euch wohlbekannten 089 723 2000 direkt hier ins Studio von Radio Today.

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1: Nahezu der komplette Freistaat Bayern gilt als Risikogebiet. Um was es da genauer geht, dranbleiben, das erfahrt ihr gleich.
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0: 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Es ist jetzt 10.50 Uhr. Bayerns Gesundheitsministerin Judith Gerlach hat auf die anhaltend hohe Gefahr durch Zeckenstiche hingewiesen. Bis zum Stichtag 3. August seien in diesem Jahr bereits 175 Fälle der durch Zecken übertragenen Krankheit FSME gemeldet worden, die etwa zu Hirnhautentzündungen führen kann. Im Vorjahr waren es mit 165 Fällen etwas weniger. Gerade in der Ferienzeit sollte geprüft werden, ob ein Impfschutz gegen FSME sichergestellt ist, sagte Gerlach. Auch in einigen beliebten Urlaubsländern bestehe ein erhöhtes Risiko einer FSME-Infektion. Der Freistaat Bayern gilt auf nahezu seiner gesamten Fläche laut Robert-Koch-Institut als FSME-Risikogebiet. Deshalb werde die Impfung ohne geografische Einschränkung öffentlich empfohlen. Neben FSME können Zecken auch Borreliose-Krankheiten auslösen. Deren Zahl habe im Vergleich zum Vorjahr leicht abgenommen. Es seien aber immer noch 2700 Fälle registriert worden. Und für wen eine Impfung nicht gleich in Frage kommt, kann sich zum Eigenschutz nach dem Sonnenbaden im Englischen Garten oder dem Spaziergang entlang der Isar ja auch immer noch selber kontrollieren. Und kontrolliert werdet ihr auch auf überhöhte Geschwindigkeit. In der Drigalski-Allee in Richtung Süden zwischen der Züricher und Stäblistraße, gerade vom Klaus gemeldet. Vielen Dank, Klaus. Und bestätigt wurde auch nochmal der Blitzer in der Pilgersheimer Straße. Danke dafür an Lazar.
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3: Um 11:02 rein in die zweite Hitradio-Stunde. Viel Musik habe ich euch mitgebracht, unter anderem Pink Floyd und die Commodores.
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3: Den Anfang machen jetzt aber Daryl Hall und John Oates mit Out of Touch für euch im Studio in München-Thalkirchen. Jochen Jürgens. Guten Morgen.

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1: Ich bin Joshua Heise. Am Mittwoch ist es endlich soweit, dann steht eine totale Sonnenfinsternis an. Am besten zu sehen sein wird sie über Island oder Spanien. Die Urlaubsinsel Mallorca hat wegen des erwarteten Touristenandrangs den Ausnahmezustand ausgerufen und die Zentralregierung in Madrid schickt Soldaten auf die Insel, um Straßen zu überwachen und Naturgebiete vor Waldbränden zu schützen. Rund 29.000 Kinder unter 15 Jahren sind im letzten Jahr in Verkehrsunfälle verwickelt gewesen. Laut Statistischem Bundesamt waren das 7% mehr als im Jahr davor. Claudia Wächter berichtet.
2: Es sind alarmierende Zahlen. Alle 18 Minuten wurde im Durchschnitt bei uns ein Kind auf der Straße verletzt oder sogar getötet. Meistens waren die Kids auf dem Fahrrad unterwegs, oft aber auch zu Fuß oder sie saßen im Auto. Und genau dort, also im PKW, starben auch die allermeisten Kinder bei Unfällen. Laut Statistik ist aber auch der Weg zur Schule morgens ein großes Risiko.
1: In Westeuropa war es im Juni und Juli so heiß wie noch nie. Laut EU-Klimadienst Copernicus lag die Durchschnittstemperatur bei 21,6 Grad und damit fast 3 Grad über dem langjährigen Mittel. Allerdings weisen die Experten auch auf ein Temperaturgefälle zwischen West- und Osteuropa sowie Skandinavien hin, wo es wesentlich kühler war. Protzen mit Prunkautos? Das geht zu weit, hat sich die Polizei in London gedacht und bei einer Großrazzia 90 Fahrzeuge beschlagnahmt, darunter auch ein seltener Ferrari Monza SP2. Mit der Aktion wollte die Polizei gegen unversicherte Autofahrer und rücksichtsloses Fahren vorgehen. Auch Anwohner hatten sich immer wieder über Lärm beschwert. Schreckensfund mit gutem Ende. Ein Koffer mit einer angeblich verwesenden Leiche an einer Landstraße nordöstlich von Australiens Hauptstadt Canberra hatte am Wochenende einen Großeinsatz mit Spurensicherung ausgelöst. Nun ist klar, es war eine lebensgroße Sexpuppe mit Kleidung, Haaren und Nasenpiercing. Die Ermittlungen sind abgeschlossen. Wer den Koffer dort abstellte, bleibt unklar.
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3: Der Radio Today Verkehrsdienst meldet A8 Salzburg in Richtung München. Zwischen Holzkirchen und Aying 2 Kilometer Stau. Die Gegenrichtung auf der 8 München Richtung Salzburg. Zwischen Weyern und Erschenberg 4 Kilometer Stau. Der Blick geht auf die A99 München Nord Richtung München Süd. Zwischen Vaterstetten West und Hohenbrunn. Dort haben wir 2 Kilometer Stau. Die A995 Kreuz München Süd in Richtung München. Zwischen Oberhaching und Unterhaching Nord 2 Kilometer Stau und in der Gegenrichtung in Richtung Kreuz München Süd zwischen Unterhaching Nord und Taufkirchen West ebenfalls 2 Kilometer Stau. Ich wünsche euch eine gute und vor allem sichere Fahrt an euer Ziel.
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3: Der Verweis auf die Blitzeranhänger und die stehen in Mosach in der Pelkhofenstraße beim Discounter, in der Pilgersheimer Straße auf Höhe des Candidplatzes in der 30er-Zone, in der Ballernstraße stadtauswärts auf Höhe der Tankstelle, des Weiteren in Grünwald in der Kaiser-Ludwig-Straße ebenfalls in einer 30er-Zone und in Dachau, dort in der Münchner Straße und dort wird beidseitig geblitzt, sofern ihr zu schnell seid. Mobil wurden uns mitgeteilt die Murnauer Straße stadteinwärts, die Drigalski-Allee in Richtung Süden zwischen der Züricher und Stäblistraße und zum Abschluss in Halbergmoos. Dort betroffen ist die Theresienstraße in der 30er-Zone und falls ihr dort zu schnell seid, wird aus einem schwarzen Caddy heraus beidseitig fotografiert. Habt auch ihr noch Blitzer im Sendegebiet gesehen? Ruft gerne durch. 723 2000 ist eure direkte Durchwahl hier im Studio von Radio Today.
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3: Den Start in die neue Woche, den erleben wir mit jeder Menge Sonne. Im Laufe des Tages allerdings entstehen vom Westen her ein paar teilweise kräftige Schauer und dann auch Gewitter. Die Temperaturen klettern auf 29 bis 35 Grad. Und es weht ein mitunter recht böiger Westwind. Am Abend dann klingen die Schauer und Gewitter wieder ab. Und in der Nacht sollte es dann leicht bewölkt und klar sein bei Tiefstwerten zwischen 20 und 12 Grad. Noch die Aussichten: vom Dienstag bis Freitag bleibt es sonnig. Nur morgen, da erwarten wir in Altennähe nochmal lokale Schauer und Gewitter. Und die Nachmittagswerte liegen in den nächsten Tagen bei rund 30. Ab Donnerstag dann auch wieder bei über 30 Grad. Die haben wir heute auch schon leicht geknackt in München-Thalkirchen bei Radio Today. Vor den Studiofenstern messen wir aktuell gute 32 Grad. Der Blick auf die Zeit, es ist jetzt 12.21 Uhr. Ihr hört Radio Today, es geht weiter mit den besten Classics aller Zeiten. Und Elton John und Dua Lipa.
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1: Zwei Kinder krachen im Landkreis Dillingen an der Donau mit einem E-Scooter gegen einen LKW. Die Details dazu gleich.
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Genau, 12:30 Uhr, 12:30 Uhr und ihr seid immer noch on air in der dritten Stunde des Hitradios. Zwei Kinder sind in Lauingen im Landkreis Dillingen an der Donau mit einem E-Scooter gegen einen parkenden Lastwagen gefahren. Der 13-jährige Fahrer verletzte sich bei dem Zusammenstoß an der Schulter. Der 11-jährige Mitfahrer erlitt eine schwere Kopfverletzung, wie die Polizei mitteilte. Ein Rettungshubschrauber brachte den 11-Jährigen nach dem Unfall am Sonntag in ein Krankenhaus. Gegen den 13-jährigen strafunmündigen Jungen wird nicht strafrechtlich ermittelt. Zu zweit auf einem Roller und viel zu jung für einen E-Scooter. Vielleicht wäre da das gute alte Fahrrad zukünftig die bessere Wahl zur Teilnahme am Straßenverkehr. Und wenn ihr auch gerade am Straßenverkehr teilnehmt und eventuell zu schnell sein sollte, dann Fuß vom Gas in der Trigalski-Allee in Richtung Süden zwischen der Züricher und Stäblistraße, könnte es sonst teuer werden. Wenn auch ihr noch Blitzer unterwegs entdeckt habt und andere warnen wollt, ruft an unter der euch wohlbekannten 089 723 2000.

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1: Teddy Pendergrass mit Close the Door um 12.40 Uhr auf Radio Today. Wir schauen auf die Straßen. Der Radio Today Verkehrsdienst meldet die A8 Salzburg Richtung München zwischen Holzkirchen und Brunnthal mittlerweile 7 Kilometer Stau. In der Gegenrichtung München Richtung Salzburg zwischen Weyern und Irschenberg noch immer 5 Kilometer Stau. A99 München Nord Richtung München Süd, Vorsicht bitte, zwischen Kreuz München Nord und Aschheim-Ismaning. Dort ist der Standstreifen blockiert nach einem Unfall mit einem LKW. Und im weiteren Verlauf zwischen Vaterstetten West und Hohenbrunn, da haben wir 1 Kilometer Stau. Und die A995 München Richtung Kreuz München Süd zwischen Unterhaching Nord und Taufkirchen West, 1 Kilometer Stau. Wohin auch immer euch euer Weg heute führt, kommt gut und vor allem sicher an euer Ziel. Und unterwegs Vorsicht mit der Geschwindigkeit, denn es stehen noch immer Blitzeanhänger in der Pelkhofenstraße beim Discounter, in der Pilgersheimer Straße auf Höhe des Candyplatzes in der 30er-Zone, in der Ballernstraße stadtauswärts auf Höhe der Tankstelle, dann in Grünwald in der Kaiser-Ludwig-Straße und in Dachau in der Münchner Straße. Mobil noch dazu die Drigalski-Allee in Richtung Süden zwischen der Züricher und Stäbli-Straße sowie in Halbeck-Moos die Theresienstraße in der 30er-Zone aus einem schwarzen Caddy. Wenn auch ihr noch Blitzer gesehen habt, ruft an unter der euch wohlbekannten 089 723 2000. Vielen Dank.
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1: In Freiburg fand die Polizei 4 Kaninchenbabys auf einem Spielplatz. Mehr zu dem kleinen Langohrnachwuchs gleich.
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0: Auf der Zielgeraden des Hitradios am heutigen Montag ist es mittlerweile 12 Uhr und 53 Minuten. Polizeibeamte haben in Freiburg 4 winzige Kaninchenbabys aus einem öffentlichen Sandkasten gerettet. Anwohner hatten die Polizei alarmiert, nachdem sie die erst 2 bis 3 Wochen alten Jungtiere in einer Mulde unter einer Holzplatte entdeckt hatten. Mitten in der prallen Sonne und ohne eine Spur von der Mutter. Behutsam holten die Beamten die kleinen Kaninchen aus dem Sand, die nach Angaben eines Polizeisprechers trotz der Hitze munter und gesund wirkten. Über eine Tierstiftung gelangten die Findelkinder schließlich zu einer fachkundigen Dame. Dort werden sie nun betreut, bis sie alt genug sind, um auf eigenen Pfoten zu stehen. Dann sollen sie wieder ausgewildert werden. Ja, irgendwie doch noch eine gute Nachricht zum Ende des Hitradios heute. Und ich gebe euch noch einen Blitzer mit auf den Weg. Wenn ihr in Halbergmoos unterwegs sein solltet, dann achtet in der Theresienstraße auf die Geschwindigkeit, denn dort werden in der 30er-Zone beidseitig aus einem schwarzen Caddy teure Fotos geschossen, sofern ihr denn zu schnell sein solltet. Für weitere Blitzer einfach anrufen unter der euch wohlbekannten Studio-Hotline 089 723 2000. Ja, und das waren dann auch schon wieder 3 Stunden Hitradio am Montag. Wir hören uns morgen wieder, wenn ihr mögt, um 13 Uhr. Am Mikrofon verabschiedet sich Jochen Jürgens. Gerade eingecheckt für die Lokalwelle hat Laura, die euch durch den Nachmittag begleitet. Gute Unterhaltung und stay tuned. Bis morgen.
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2: Ja, es ist 13.04 Uhr. Ihr hört Radio Today. Schön, dass ihr wieder eingeschaltet habt. Jetzt zur Lokalwelle. Nur die besten lokalen News für die besten Hörer. Mein Name ist Laura Jessert und wir gehen rein.
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1: Ich bin Joshua Heise. Bezeichnendes Bild. Der neue Verkehrsminister Bilger ist mit einer ICE-Panne in seine Sommerreise gestartet. Laut Rheinischer Post musste er auf dem Weg von Berlin nach Hamburg den Wagen wechseln, weil die Klimaanlage ausgefallen war. Der Wagen wurde daraufhin gesperrt. Bilger hatte zuvor angekündigt, die Boni von Bahnmanagern künftig an konkrete Ziele koppeln zu wollen, vor allem an Pünktlichkeit. Ausgerechnet jetzt in der Hauptferienzeit kommt Europas aktivster Vulkan, der Ätna, auf der italienischen Insel Sizilien nicht zur Ruhe. Wegen möglicher Gefahren für die Luftfahrt wurden alle Landungen auf dem nahegelegenen Flughafen Catania bis zum Nachmittag ausgesetzt. Claudia Wächter berichtet.
2: Auch Urlauber aus Deutschland brauchen heute Geduld. Riesige Aschewolken behindern die Sicht. Immer wieder spuckt der Ätna, aber auch Lava und dicke Gesteinsbrocken. Es ist ein spektakuläres Naturschauspiel, das aber auch für Chaos sorgt. Im Moment herrscht wieder einmal die höchste Warnstufe Rot.
1: 64 Milliarden Euro. So viel wirtschaftlichen Schaden hat die Umgehung des Mindestlohns seit 2015 angerichtet. Allein 35 Milliarden Euro davon entfallen auf Beschäftigte, die nicht in voller Höhe ausgezahlt wurden, heißt es in einer Auswertung des Deutschen Gewerkschaftsbundes. Demnach bekamen rund 2 Millionen Angestellte im Schnitt 1,70 Euro bis 2,40 Euro weniger pro Stunde, als ihnen zusteht. Die finanziellen Folgen des Iran-Kriegs treffen einkommensschwache Haushalte und Rentner besonders stark. Laut IFO-Institut verlieren die 10% der ärmsten Haushalte dadurch bis zu 2,87% ihres verfügbaren Einkommens. Bei den einkommensstärksten Haushalten sind es nur 0,65%. UEFA, AFC und CONCACAF werfen FIFA-Präsident Infantino gemeinsam Täuschung vor. In einem offenen Brief fordern die drei Fußball-Kontinentalverbände einen Neuanfang an der Spitze des Weltverbandes. Hintergrund ist Infantinos inzwischen zurückgezogener Plan, Investoren an Turnieren zu beteiligen. Die Verbände sprechen von einem grundlegenden Vertrauensbruch.
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3: Der Radio Today Verkehrsdienst meldet. Auf der A8 München Richtung Salzburg, zwischen Hoffoldinger Forst, Süd und Odderfing, zwischen Aing und Brunntal, da gibt's einen Stau. Dann auf der A9 München Richtung Nürnberg, zwischen A9 und A92, hier besteht der Gefahr durch einen defekten PKW. A95 München Richtung Garmisch-Partenkirchen, zwischen Schäftlarn und Wolfratshausen, hier besteht ebenfalls Gefahr durch Gegenstände auf der Fahrbahn. Dann A99 München Nord Richtung München Süd zwischen Kreuz München Nord und Aschheim-Ismaning. Hier ist der Standstreifen blockiert. Und zwischen Kirchheim und Hohenbrunn gibt es 5 Kilometer Stau. Und auf dem mittleren Ring zwischen Arnulfstraße und Dachauer Straße 1 Kilometer Stau. Ich wünsche euch dennoch eine gute und vor allen Dingen eine sichere Fahrt.
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3: Geblitzt wird auf der Peckhofenstraße beim Discounter, in der Pilgersheimer Straße Höhe Candidplatz in der 30er-Zone, in der Ballernstraße stadtauswärts bei der Tankstelle, dann in Grünwald in der Kaiser-Ludwig-Straße in der 30er-Zone, in Dachau in der Münchner Straße beidseitig. Dann geht's weiter in der Drygalski-Allee in Richtung Süden zwischen der Züricher und Stäbli-Straße. Und last but not least in Halbergmoos in der Theresienstraße in der 30er-Zone, dort aus einem schwarzen Caddy beidseitig. Wenn ihr noch weitere Blitzer seht, ruft mich doch einmal bitte gerne an unter 723 2000.
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3: Heute starten wir mit viel, viel Sonne in die neue Woche. Im Laufe des Tages entstehen von Westen her ein paar teilweise kräftige Schauer und Gewitter. Die Temperaturen steigen auf 29 bis 35 Grad. Es weht ein mitunter böiger Westwind. Am Abend klingen die Schauer und Gewitter ab. In der Nacht ist es leicht bewölkt oder klar. Die Tiefstwerte erreichen 20 bis 12 Grad. Von Dienstag bis Freitag bleibt es sonnig. Nur morgen sind in Alpennähe noch einmal lokale Schauer und Gewitter unterwegs. Zunächst liegen die Nachmittagswerte bei rund 30, ab Donnerstag bei über 30 Grad. Die Temperatur in Münchentalkirchen beträgt aktuell 35 Grad und es ist 13.20 Uhr.
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1: Eine Wundheilerin bringt eine 29-Jährige in München um einen fünfstelligen Betrag. Sie verspricht, über Jahre in Kontakt mit einem verstorbenen Angehörigen zu treten. Mehr zu diesem skurrilen Fall gleich.
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1: Es ist 13.32 Uhr und ihr hört Radio Today. Eine vermeintliche Wundheilerin hat eine 29-jährige Münchnerin in den vergangenen 5 Jahren um einen 5-stelligen Betrag betrogen. Die Betrügerin wurde nun festgenommen und in eine Justizvollzugsanstalt gebracht, wie die Polizei mitteilte. Sie sprach die 29-Jährige im Frühjahr 21 in München an und versprach, mit einem ihrer verstorbenen Angehörigen in Verbindung treten zu können. Seitdem trafen sich die beiden Frauen regelmäßig und die Münchnerin zahlte der Betrügerin jeweils Geld. In diesem bemerkte die 29-Jährige den Betrug und erstattete Anzeige gegen die unbekannte Täterin. Die Polizei ermittelte die Frau und nahm sie vergangene Woche in München fest. Nach Entscheidung des Haftrichters wurde sie in eine Justizvollzugsanstalt gebracht. Ja, Sachen gibt's, die gibt's gar nicht. Was es aber definitiv gibt, ist ein frisch reingekommener Blitzer, und zwar auf der B11 statt auswärts. Und zwar bei der Unterführung kurz vor Bayerbrunn. Da sind sie oben auf der Brücke anscheinend versteckt. Ich danke dir, lieber Walter, fürs Bescheid geben. Wenn auch ihr Blitzer seht, ruft mich doch einmal bitte gerne an unter 723 2000.

0: Der Radio Today Verkehrsdienst meldet. Auf der A8 München Richtung Salzburg zwischen Kreuz München Süd und Odderfings, da gibt es 3 Kilometer Stau. Auf der A9 München Richtung Nürnberg zwischen A9 und A92, hier besteht immer noch Gefahr durch einen defekten BKW. Dann die A99 München Nord Richtung München Süd zwischen Kreuz München Nord und Aschheim-Ismaning, hier ist der Standstreifen blockiert. Außerdem 2 Kilometer Stau. Dann auf dem mittleren Ring zwischen Schlüsselbergstraße und Ottobrunner Straße. Hier 1 Kilometer Stau. Ich wünsche euch trotzdem weiterhin eine gute und eine sichere Fahrt. Ein paar Blitze habe ich auch noch für euch. Und zwar unter anderem auf der Pelkhofenstraße beim Discounter, auf der Pilgersheimer Straße Höhe Candidplatz in der 30er-Zone, in der Ballernstraße stadtauswärts bei der Tankstelle, in Grünwald in der Kaiser-Ludwig-Straße in der 30er-Zone, in Dachau in der Münchner Straße beidseitig und auf der B11 stadtauswärts, da bei der Unterführung kurz vor Bayerbrunn oben von der Brücke blitzen sie runter. Wenn ihr weitere Blitzer seht, meldet sie mir doch bitte einmal gerne und ruft mich an unter 723-2000.
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1: Die Zahl der Stand-up-Paddleboards auf den Gewässern steigt. Doch nicht überall dürfen die Freizeitsportler entlang paddeln. Und das Hobby kann gefährlich werden. Mehr dazu gleich.
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1: Es ist 13.54 Uhr und ihr hört Radio Today. Friedlich auf dem Stand-Up-Paddleboard, auch SUP genannt, der Abendsonne entgegenpaddeln. Davon träumen Bayern seit Jahren immer mehr Menschen. Die Zahl der Freizeitsportler auf dem Brett nimmt auf den Seen laut dem Bayerischen Kanuverband konstant zu. Die SUP-Nutzer müssen aber wissen, es gibt auch Zonen, in denen die Boards nicht gern gesehen sind, zum Beispiel aus Umweltschutz- oder Sicherheitsgründen. Daher ist es wichtig, dass sich die Sportler auf den Internetseiten der Gemeinden informieren, bevor sie mit ihrem Brett aufs Wasser gehen, sagt Nicole Schuber, Ressortleiterin SUP des Bayerischen Kanuverbandes. Seit 2015 nehme die Zahl der SUP-Fahrer jährlich deutlich zu. Besonders zu Corona-Zeiten gab es einen regelrechten Boom. Auch ein Boom haben die Blitzer, die ich hier auf dem Zettel habe. Die kommen nämlich bekanntlich niemals aus der Mode. Einen habe ich für euch auf die Schnelle, und zwar in der Ballernstraße statt auswärts, dort bei der Tankstelle. Wenn auch ihr weitere Blitzer sichtet, ruft mich einmal bitte gerne an unter 723 2000.
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3: Es ist 14.03 Uhr, ihr hört Radio Today. Schön, dass ihr wieder eingeschaltet habt und nicht in der Sonne brutzelt oder vielleicht seid ihr so wild und macht beides. Mein Name ist Laura Jessert und weiter geht's mit Stevie, Nicks und Edge of 17.
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1: Ich bin Helen Martin. Der Deutsche Bauernverband befürchtet wegen Trockenheit und Hitze für dieses Jahr unterdurchschnittliche Ernten. Generalsekretärin Sabet fordert deshalb von der Politik schnellere Hilfen für die Betriebe, damit sie sich besser an den Klimawandel anpassen können. Thomas Thonfeld berichtet.
2: Die Belastungen der Bauern seien vielfältig und teils existenzbedrohend, warnt die Generalsekretärin. Deshalb müsse der Staat mit Finanzspritzen helfen, unter anderem auch bei der Düngemittelversorgung. Außerdem müsse die Politik flexibler werden und zum Beispiel Innovationen bei Züchtungen ermöglichen. Ein weiteres Problem, der Wassermangel. Auch da sieht die Generalsekretärin die Politik am Zug.
1: Die Drohnenabwehreinheit der Bundeswehr wird aufgestockt. Das Innenministerium hat einen Bericht der Bild-Zeitung bestätigt, nachdem die Einheit auf 300 Kräfte anwachsen soll. Außerdem sind statt 4 jetzt 8 Standorte geplant. Hintergrund ist der Fund einer Sprengstoffdrohne am Flughafen Leipzig-Halle letzten Dienstag. Deutschland könnte laut Wirtschaftsministerin Reiche in Sachen KI Vorreiter werden, zumindest in einem bestimmten Bereich. Das Rennen um Sprachmodelle würden wir wohl nicht gewinnen, aber bei industrieller KI gäbe es gute Voraussetzungen, eine führende Rolle zu spielen, so die CDU-Politikerin. Industrielle KI soll Maschinen, Fabriken und Produktion intelligenter und damit auch effizienter machen. Eine falsche Wundheilerin hat eine Münchnerin um einen 5-stelligen Betrag betrogen. Sie hatte der 29-Jährigen jahrelang versprochen, Kontakt zu einem verstorbenen Angehörigen herstellen zu können und kassierte dafür regelmäßig Geld. Im Mai hat die Frau Anzeige erstattet. Die Polizei nahm die Betrügerin letzte Woche in München fest. Nach einem Termin beim Haftrichter sitzt sie jetzt im Gefängnis. 14 Jahre nach ihrem Tod bekommt Pop-Ikone Whitney Houston ihre eigene Barbie. Der Spielzeughersteller Mattel würdigt damit das außergewöhnliche Vermächtnis einer der einflussreichsten Künstlerinnen der Musikgeschichte, heißt es in einer Mitteilung. Zu Whitney Houstons größten Hits gehören I Will Always Love You oder I Wanna Dance With Somebody.
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3: Radio Today Verkehrsdienst meldet auf der A8 Salzburg Richtung München zwischen Aing und Brunnthal 2 Kilometer Stau. Auf der A9 Nürnberg Richtung München zwischen Garching Süd und Kreuz München Nord. Hier besteht Gefahr durch einen defekten PKW. Auf der A92 München Richtung Deggendorf zwischen Kreuz Neufahrn und Freising Süd. Hier ist der mittlere Fahrstreifen blockiert. Auf der A99 München Südwest Richtung München Nord. Hier besteht auch Gefahr durch Gegenstände auf der Fahrbahn und 2 Kilometer Stau. Ich wünsche euch trotzdem weiterhin eine gute und vor allen Dingen eine sichere Fahrt.
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3: Geblitzt wird natürlich auch wie immer auf der Pellkofenstraße beim Discounter. Dann in der Pilgersheimer Straße Höhe Candyplatz in der 30er-Zone, in der Ballernstraße Stadt auswärts bei der Tankstelle. Dann in

0: Grünwald, in der Kaiser-Ludwig-Straße in der 30er-Zone, in Dachau, in der Münchner Straße beidseitig. Dann geht's weiter in der Drügalski-Allee in Richtung Süden zwischen der Züricher und der Stäbli-Straße. In Halbergmoos in der Theresienstraße in der 30er-Zone, dort aus einem schwarzen Caddy, beidseitig. Und auf der B11 statt auswärts, da bei der Unterführung kurz vor Bayerbrunn, da verstecken sie sich oben von der Brücke hinab, nicht leicht zu entdecken. Wenn ihr weitere Blitzer seht, ruft mich einmal bitte gerne an, meldet sie mir, dann wissen wir alle Bescheid unter 723 2000.
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0: Heute starten wir mit viel, viel Sonne in die neue Woche. Im Laufe des Tages entstehen von Westen her ein paar teilweise kräftige Schauer und Gewitter. Die Temperaturen steigen auf 29 bis 35 Grad. Es weht ein mitunter böiger Westwind. Am Abend klingen die Schauer und Gewitter ab. In der Nacht ist es leicht bewölkt oder klar. Die Tiefstwerte erreichen 20 bis 12 Grad. Von Dienstag bis Freitag bleibt es sonnig. Nur morgen sind in Alpennähe noch einmal lokale Schauer und Gewitter unterwegs. Zunächst liegen die Nachmittagswerte bei rund 30, ab Donnerstag bei über 30 Grad. Die Temperatur in München-Thalkirchen beträgt aktuell 35 Grad und es ist 14.17 Uhr.

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1: Ein Mann fährt auf einem E-Scooter verdächtig schnell an der Polizei vorbei. Als die Beamten ihn verfolgen, versucht er sie abzuschütteln. Dann hilft ein Passant der Polizei. Mehr dazu gleich.
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1: Es ist 14.27 Uhr und ihr hört Radio Today. Ein Mann hat sich in Oberbayern mit einem getunten E-Scooter einer Verfolgungsjagd mit der Polizei geliefert. Der 31-Jährige fuhr den Beamten in Pieding mit mehr als 50 Kilometern pro Stunde davon, wie die Polizei mitteilte. Die Beamten versuchten am Sonntagabend mehrfach erfolglos, dem Mann den Weg abzuschneiden. Erst als ein Passant den Flüchtigen an seinem Rucksack packte und festhielt, konnten ihn die Beamten dem nachstellen. Der 31-Jährige war dem Polizisten mit seinem Scooter am Sonntagabend aufgefallen, als er mit sehr hoher Geschwindigkeit an einem Streifenwagen vorbeifuhr. Mit Blaulicht und Sirene nahmen die Einsatzkräfte die Verfolgung auf. Später stellten die Beamten fest, dass der E-Scooter bis zu 70 Kilometern pro Stunde schnell fahren konnte. Die Polizei wirft dem Mann unter anderem Gefährdung des Straßenverkehrs und Fahren ohne Fahrerlaubnis vor. Wenn auch ihr so rasant unterwegs seid und zu schnell seid, dann könnte es arg ganz schön teuer werden. Und zwar zum Beispiel in der Drygalski-Allee in Richtung Süden zwischen der Züricher und der Stäblistraße. Wenn auch ihr weitere Blitzer seht, ruft mich bitte gerne einmal an und meldet sie mir unter der bekannten Nummer 723 2000.

Der Radio Today Verkehrsdienst meldet, und zwar auf der A8 Salzburg Richtung München zwischen Aying und Brunntal, 4 Kilometer Stau. Dann auf der A9 Nürnberg Richtung München zwischen Garching Süd und Kreuz München Nord. Hier besteht Gefahr durch einen defekten PKW. Dann auf der A99 München Südwest Richtung München Nord zwischen Ludwigsfeld und Neuherberg. Hier ist der Standstreif blockiert. Und es besteht ebenfalls Gefahr durch Gegenstände auf der Fahrbahn, in dem Fall ein Auspuff. Ich wünsche euch trotzdem weiterhin eine gute und vor allen Dingen eine sichere Fahrt. Geblitzt wird trotzdem, und zwar in der Peckhofenstraße beim Discounter, in der Pilgersheimer Straße Höhe Candidplatz in der 30er-Zone, in der Ballernstraße stadtauswärts bei der Tankstelle, in Grünwald, in der Kaiser-Ludwig-Straße in der 30er-Zone, in Dachau in der Münchner Straße beidseitig, dann in der Drygalski-Allee in Richtung Süden zwischen der Züricher und der Stäbli-Straße, in Halbergmoos in der Theresienstraße in der 30er-Zone, dort aus dem schwarzen Caddy raus und auf der B11 stadtauswärts bei der Unterführung kurz vor Bayerbrunn. So, wenn auch ihr weitere Blitzer sichtet, meldet sie mir bitte gerne unter 723 2000.

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1: Eine Scheune steht lichterloh in Flammen. Der Brand zieht auch angrenzende Wohnhäuser in Mitleidenschaft. Ja, was es damit auf sich hat, das erzähle ich euch gleich.
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1: Es ist genau 14.49 Uhr und ihr hört Radio Today. Eine Scheune ist in Bad Staffelstein bei einem Brand komplett zerstört worden. Laut einem Polizeisprecher erlitten 3 Menschen leichte Verletzungen. Die Ermittler schätzen den Schaden auf rund 500.000 Euro. Die Flammen beschädigten am Sonntagabend auch die Fassaden mehrerer angrenzender Wohnhäuser, wie der Sprecher weiter ausführte. Zahlreiche Einsatzkräfte konnten demnach aber Schlimmeres verhindern. Alle Häuser sind weiter bewohnbar. Inzwischen ist der Brand gelöscht. Insgesamt seien mehr als 200 Feuerwehrleute im Einsatz gewesen. Warum das Feuer ausbrach, war zunächst unklar. Heiß wie Feuer wird es auch. In der Pilgersheimer Straße, Höhe Candidplatz, in der 30er-Zone, wenn ihr da nämlich zu schnell fahrt, dann werdet ihr geblitzt und dann wird's teuer. Wenn ihr weitere Blitzer seht, ruft's mich doch einmal gerne an unter 723 2000.
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1: Es ist 15.03 Uhr, ihr hört Radio Today. Und ja, das letzte Stündlein hat geschlagen, zumindest was die Lokalwelle für heute betrifft. Aber davon lassen wir uns gar nicht beirren. Mein Name ist Laura Jessert und weiter geht's mit Dire Straits.
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1: Ich bin Helen Martin. Noch keine Woche ist es her, dass am Flughafen Leipzig-Halle ein Drohnenanschlag vereitelt werden konnte. Jetzt haben die Ermittler offenbar eine heiße Spur. Laut Medienberichten konnte eine DNA-Spur an dem Fluggerät gesichert werden, an dem der Sprengstoff befestigt war. Der Sprengsatz sollte demnach eine ukrainische Frachtmaschine in die Luft jagen. Dieselbe DNA soll mit der vom Brandanschlag im Juli 2024 am DHL-Logistikzentrum in Leipzig übereinstimmen. Gianni Infantino steht als FIFA-Präsident massiv in der Kritik. Und die Dachverbände von Europa, Asien, Nord- und Mittelamerika sowie der Karibik machen weiter Druck. In einem offenen Brief werfen sie Infantino Täuschung vor. Thomas Thonfeld berichtet.
2: Die FIFA habe versucht, Infantinos gescheiterte Investorenpläne im Nachhinein als Verfahrensfehler darzustellen. Aber dass der Vorschlag an sich grundfalsch war, das werde nicht eingeräumt. Der Brief der drei Verbände um UEFA-Präsident Schifferin endet mit einem Appell, für eine Führung einzustehen, die dem Fußball dient, statt ihn beherrschen zu wollen. Und das bedeutet nichts anderes als, Infantino muss weg.
1: Der Rhein führt aktuell nur wenig Wasser und das wiederum erschwert den Gütertransport auf dem Fluss. Um für Entlastung zu sorgen, haben mehrere Bundesländer das Sonntagsfahrverbot für LKWs gelockert. Der Logistikverband BGL dämpft jetzt aber die Erwartungen. Zusätzliche Kapazitäten würde das Ganze nicht bringen. Die gesetzlichen Lenk- und Ruhezeiten müssen trotzdem voll eingehalten werden. Sie lassen sich nur anders über die Woche verteilen. Der aktivste Vulkan Europas, der Ätna auf Sizilien, spuckt weiter Asche und Lava aus. Urlauber am Flughafen in Catania brauchen also weiter viel Geduld. Auch heute verspäten sich Flüge oder fallen ganz aus. Urlauber müssen deshalb auf den Flughafen der Inselhauptstadt Palermo oder den Zug ausweichen. Aktuell gilt die höchste Warnstufe rot. Harry Potter-Fans haben erreicht, dass ein rund 500 Millionen Euro teures Stromkabel zwischen Großbritannien und Irland nicht durch das berühmte Grab vom Hauselfen Dobby führt. Das Kabel sollte direkt durch den Strandbereich in Wales führen, wo Potter-Fans seit Jahren zum Grab der Fantasiefigur pilgern.
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3: Der Radio Today Verkehrsdienst meldet auf der A8 Salzburg Richtung München zwischen Aing und Bruntal 3 Kilometer Stau. Das war's auch schon. So soll's bleiben, würde ich mal sagen. Ich wünsche euch trotzdem weiterhin eine gute und eine sichere Fahrt.
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3: Um Blitzer kommen wir trotzdem nicht drum rum. Und zwar auf der Peckhofenstraße beim Discounter. In der Pilgersheimer Straße Höhe Candidplatz in der 30er-Zone. In der Ballernstraße statt auswärts bei der Tankstelle. Dann in Dachau in der Münchner Straße beidseitig. Und auf der B11 statt auswärts, da bei der Unterführung kurz vor Bayerbrunn. Da stehen sie ganz sneaky oben auf der Brücke, kaum zu sehen. Wenn ihr weitere Blitzer seht, meldet sie mir bitte, bitte, bitte gerne unter 723 2000.
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3: Heute starten wir mit viel Sonne in die neue Woche. Im Laufe des Tages entstehen von Westen her ein paar teilweise kräftige Schauer und Gewitter. Die Temperaturen

Steigen auf 29 bis 35 Grad. Es weht ein mitunter böiger Westwind. Am Abend klingen die Schauer und Gewitter ab. In der Nacht ist es leicht bewölkt oder klar. Die Tiefstwerte erreichen 20 bis 12 Grad. Von Dienstag bis Freitag bleibt es sonnig. Nur morgen sind in Alpennähe noch einmal lokale Schauer und Gewitter unterwegs. Zunächst liegen die Nachmittagswerte bei rund 30, ab Donnerstag bei über 30 Grad. Die Temperatur in München-Thalkirchen beträgt aktuell 35 Grad und es ist 15.17 Uhr.

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1: Ein Mann fährt mit seinem Auto von der Autobahn ab, bis er mitten im Wald auf einem Baumstumpf stecken bleibt. Die Polizei hat eine Vermutung, wie es dazu kam. Es bleibt spannend.
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1: Es ist genau 15.26 Uhr und ihr hört Radio Today. Ein Autofahrer hat sich in Pilsach mitten im Wald abseits des Weges auf einem Baumstumpf festgefahren. Der 67-Jährige sei betrunken gewesen, teilte die Polizei mit. Er war zuvor von der Autobahn auf eine Kreisstraße abgefahren und dann auf einen Waldweg. Den Waldweg verließ er dann aber. Ein Landwirt half dem Mann, das Auto zu bergen. Der Autoschlüssel des 67-Jährigen wurde sichergestellt und ihm wurde ein Fahrverbot innerhalb Deutschlands ausgesprochen. Wenn ihr kein Fahrverbot innerhalb Deutschlands ausgesprochen haben möchtet, dann passt gut auf. Und zwar in der Pilgersheimer Straße Höhe Candidplatz in der 30er-Zone. Denn dort wird ordentlich geblitzt. Wenn ihr weitere Blitzer seht, ruft's mich an unter 723 2000.

0: Der Radio Today Verkehrsdienst meldet auf der A8 München Richtung Salzburg zwischen Kreuz München Süd und Volldinger Forst. Hier besteht Gefahr durch Reifenteile auf der Fahrbahn. Dann auf der A99 München Nord Richtung München Südwest zwischen Dreieckfeld-Moching und Tunnel Allach 2 Kilometer Stau. Ich wünsche euch trotzdem weiterhin eine gute und vor allen Dingen eine sichere Fahrt. Geblitzt wird trotzdem, wie immer halt, und zwar auf der Pelkhofenstraße beim Discounter, auf der Pilgersheimer Straße, Höhe Candidplatz in der 30er-Zone, in der Ballernstraße stadtauswärts bei der Tankstelle, in Dachau in der Münchner Straße beidseitig und auf der B11 stadtauswärts, da bei der Unterführung kurz vor Bayerbrunn, da sind sie oben auf der Brücke, ganz sneaky. Also wirklich kaum zu sehen. Wenn auch ihr sneaky Blitzer entdeckt, meldet sie mir bitte gerne unter 723 2000.
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1: Ein 11-Jähriger und ein 13-Jähriger fahren zusammen auf einem E-Scooter. Dann fährt der 13-Jährige den Roller gegen einen Lastwagen. Einer der Jungs erleidet eine schwere Kopfverletzung. Mehr dazu gleich.
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1: Es ist 15:49 Uhr, so ihr hört Radio Today. Zwei Kinder sind in Lauingen mit einem E-Scooter gegen einen parkenden Lastwagen gefahren. Der 13-jährige Fahrer verletzte sich beim Zusammenstoß an der Schulter. Der 11-jährige Mitfahrer erlitt eine schwere Kopfverletzung, wie die Polizei mitteilte. Ein Rettungshubschrauber brachte den 11-jährigen nach dem Unfall am Sonntag in ein Krankenhaus. Gegen den 13-jährigen strafunmündigen Jungen wird nicht strafrechtlich ermittelt. Gegen euch wird aber ermittelt, wenn ihr zu schnell fahrt, und zwar in Dachau in der Münchner Straße beidseitig. Dort wird nämlich geblitzt und da kann es teuer werden. Wenn ihr weitere Blitzer seht, ruft's gerne durch unter 723 2000. Ja, ich habe eine schlechte Nachricht, aber auch eine gute. Wir fangen mit der schlechten an. Das war's mit 3 Stunden Lokalwelle für heute. Die gute Nachricht, es geht weiter mit den Quicktimes und der lieben Sabine. Mein Name ist Laura Jessert und wir hören uns morgen wieder. Ganz viel Spaß.
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2: 16 Uhr und 2 Minuten. Wir starten durch die Quick Times, die Montagsausgabe. Schön, dass Sie mit uns in der Raschau unterwegs sind. Nicht vergessen, 16:30 die Open Line, der interaktive Flohmarkt. Ich bin Sabine Finke. Hallo und Servus zusammen.
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1: Ich bin Helen Martin. Geschubst, bespuckt oder auch Griffe ins Gesicht. Solche Szenen gehören für Zugbegleiterinnen und Zugbegleiter auch im Regionalverkehr immer häufiger zum Arbeitsalltag. Die Zahl der Übergriffe dort ist in der ersten Hälfte des Jahres angestiegen. Laut der DB Regio wurden fast 1000 Vorfälle registriert, 14% mehr als im Vorjahreszeitraum. Die Bahn verspricht mehr Sicherheit für das Personal, unter anderem mit Bodycams, die künftig nicht nur filmen, sondern auch den Ton aufzeichnen. Offenbar gibt es eine neue Spur rund um den Drohnenvorfall am Flughafen Leipzig-Halle. Laut Medienberichten wurde eine DNA-Übereinstimmung auf der mit Sprengstoff beladenen Drohne gefunden. Demnach soll die Spur mit der vom Brandanschlag vom Juli 2024 am DHL-Logistikzentrum in Leipzig übereinstimmen. Damals hatte es eine ganze Brandsatzserie gegeben. Die Ermittler hatten insgesamt 22 Verdächtige mit mutmaßlichen Verbindungen nach Russland identifiziert. Rund 29.000 Kinder unter 15 Jahren waren letztes Jahr in Verkehrsunfälle verwickelt. Laut dem Statistischen Bundesamt waren das 7% mehr als im Jahr davor. Claudia Wächter berichtet.
2: Es sind alarmierende Zahlen. Alle 18 Minuten wurde im Durchschnitt bei uns ein Kind auf der Straße verletzt oder sogar getötet. Meistens waren die Kids auf dem Fahrrad unterwegs, oft aber auch zu Fuß oder sie saßen im Auto. Und genau dort, also im PKW, starben auch die allermeisten Kinder bei Unfällen. Laut Statistik ist aber auch der Weg zur Schule morgens ein großes Risiko.
1: Immer mehr Menschen schaffen sich privat E-Scooter an, Leihroller werden dagegen weniger genutzt. Das zeigen Daten eines Versicherungsverbandes. Letztes Jahr waren knapp 1,7 Millionen E-Scooter versichert. Das sind mehr als doppelt so viele wie noch 2022. Mit privaten Rollern kommt es demnach seltener zu Unfällen, da Fahrer und Fahrerinnen oft mehr Fahrpraxis haben und seltener auf Gehwegen unterwegs sind. Harry Kane ist nicht nur der Torschützenkönig der Fußball-Bundesliga, sondern er bekommt jetzt auch den goldenen Schuh für den besten Torjäger in Europa und das zum zweiten Mal nach 2024. Kane liegt in der Wertung vor dem Norweger Erling Haaland und Kylian Mbappé aus Frankreich.
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3: Der Radio Today Verkehrsdienst meldet A8 München Richtung Salzburg. Zwischen Kreuz München Süd und Hochwoldinger Forst ein Stau, ebenso in der Gegenrichtung zwischen Aying und Bruntal. A99 Autobahnring München, München Südwest Richtung München Nord, zwischen Dreieck München Südwest und Tunnel Aubing stehen sie ebenfalls. Auch auf der A995 Kreuz München Süd Richtung München, zwischen Kreuz München Süd und Sauerlach. Und auch am mittleren Ringstau zwischen der Auffahrt zur B304, Landshuter Allee und Dachauer Straße. Ich wünsche eine stressfreie und gute Fahrt.
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3: Es wird geblitzt und zwar aus Blitzanhängern heraus. Pelkofenstraße beim Discounter, Pilgersheimer Straße Höhe Kanditplatz in der Tempo 30 Zone sowie in der Ballernstraße statt auswärts bei der Tankstelle. Aber auch in Dachau auf der Münchner Straße beidseitig und einen mobilen Blitzer gibt es auch noch auf der B11.

0: auswärts bei der Unterführung kurz vor Bayerbrunn und zwar ganz versteckt oben von der Brücke herab. Danke nochmal an den Walter. Und wenn Sie noch einen Blitzer sehen, die 723 2000 wählen, 089 723 2000.
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0: Noch scheint die Sonne, aber mit dem Feierabend starten wir mit Schauern und Gewittern im Westen und dann kann es auch mal stürmisch werden, teilweise auch mit Hagel. Wenn ich hier in München Thalkirchen bei uns aus dem Studiofenster blicke, ist davon noch nichts zu sehen. Die Temperaturen heute wieder sommerlich, 29 bis 35 Grad. Am Abend beruhigt sich das Wetter dann aber auch direkt wieder. Die Nacht wird meist klar bei 20 bis 12 Grad. Regenschauer gibt es morgen dann nur noch vereinzelt und vor allem am Alpenrand. Ansonsten gilt bis Freitag vor allem eins, Sonnenschein, Sonnenschein und noch einmal Sonnenschein. Hier in München-Thalkirchen messen wir aktuell plus 35 Grad vor unserem Studiofenster. Und zum Abschluss ein Blick auf die Uhr, 16 Uhr und 18 Minuten. Und wie passend zum Wetter geht es jetzt weiter mit Linda Ronstadt und sie besingt die Heatwave.

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1: Gleich gibt es in den nächsten Klassiker im Programm von Radio Today die Open Line. Das ist der interaktive Flohmarkt. Dann wieder 3 Minuten Zeit für Ihre privaten Kleinanzeigen.
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0: 16:30 Uhr wurde es gerade eben mit Musik von Bruno Mars. Jetzt für Sie die Open Line, der interaktive Flohmarkt.
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0: Ganz genau, die 7:23:2000. Jetzt wählen für die Open Line. Kaufen, verkaufen, tauschen, suchen, grüßen, daten und natürlich auch verschenken. All das ist der interaktive Flohmarkt. Immer werktags dreimal im Programm von Radio Today, in der Morgenwelle um 7.30 Uhr, in der Quick Times um 16.30 Uhr und noch einmal am frühen Abend um 19.30 Uhr, ebenfalls in der Rush-Hour-Sendung. Die nächste Ausgabe des interaktiven Flohmarktes, der Open Line, dann wie gesagt um 19.30 Uhr. Bis dahin Infos aus aller Welt, der Service aus München für München und natürlich mit Musik, den besten Classics aller Zeiten. Und mit einem Klassiker von den Rolling Stones geht es jetzt auch weiter.
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1: 16:40 Minuten wurde es mit heißer Schokolade, wobei kaltes, klares Wasser jetzt vielleicht besser gewesen wäre. Davor wie angekündigt die Rolling Stones und gleich geht es weiter mit Black Sabbath. Aber zunächst der Service, der Blick auf die Straßen in und um München. Der Radio Today Verkehrsdienst meldet die A8 München Richtung Stuttgart zwischen Sultimus und Odelshausen Reifenteil auf der Fahrbahn erhöhte Vorsicht. A99 Autobahnring München Nord Richtung München Südwest zwischen Dreieckfeld Moching und Ludwigsfeld stehen sie im Stau, sowie in der Gegenrichtung zwischen Dreieck München Südwest und Tunnel Aubing. Auch die B2 München Richtung Augsburg Stau zwischen Friedenheimer und Fürstenriederstraße und am Mittleren Ring zwischen am Olympiacampus und der Landshuter Allee. Ich wünsche eine stressfreie und gute Fahrt. Die Flitzerblitzer, Blitzanhänger, Pelkofenstraße beim Discounter, Pilgersheimer Straße, Höhe Kandelplatz, Tempo 30 und Ballernstraße statt auswärts bei der Tankstelle, sowie in Dachau, Münchner Straße beidseitig. Und ein mobiler Blitzer noch auf der B11 statt auswärts bei der Unterführung kurz vor Bayerbrunn und zwar ganz gemein versteckt in Höhe der Brücke. Und wenn Sie noch einen Blitzer sehen, die 723-2000 wählen 089. 723-2000. Ich bin Sabine Finke. Schön, dass Sie mit dabei sind.
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1: Dichter Rauch und mehrere Brandherde. Die Feuerwehr kämpft im Nachbarland Hessen bei Rodenbach gegen einen Waldbrand. Gleich mehr über das Ausmaß bei mir.
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0: Ein Waldbrand bei Rodenbach im hessischen Main-Kinzig-Kreis beschäftigt seit dem Mittag die Feuerwehr. Auch die Anwohner im gesamten Stadtgebiet von Alzenau im Kreis Aschaffenburg wurden nach Polizeiangaben gebeten, Fenster und Türen wegen des Rauchs geschlossen zu halten. Nach Angaben eines Polizeisprechers wird von mehreren Brandherden ausgegangen. Die Ausdehnung des Feuers im direkten Grenzgebiet zu Unterfranken ist noch nicht abschätzbar. Auch wie der Brand ausgelöst wurde, noch unklar. Über Katwan hatte die integrierte Leitstelle des Main-Kinzig-Kreises die Bevölkerung wegen des Feuers gewarnt. Auch hier wurden die Menschen aufgefordert, das betroffene Gebiet möglichst zu meiden, Fenster und Türen zu schließen sowie Lüftungen und Klimaanlage abzuschalten. Zudem sollten die Zugangswege zu der Brandstelle freigehalten werden. 16.52 Uhr, Radio Today, die Quick Times, die Montagsausgabe. Blitzer entdeckt, bei Radio Today eingecheckt. 723 2000 wählen, 089 723 2000.
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1: 17 Uhr und eine Minute. Wir starten durch in die nächste Programmstunde der Quick Times heute in der Montagsausgabe. Schön, dass Sie mit uns in der Raschau unterwegs sind und den besten Classics aller Zeiten lauschen. Ich bin Sabine Finke. Hallo und Servus zusammen.
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1: Ich bin Helen Martin. Ladendiebe und Diebinnen sollen es in Deutschland künftig schwerer haben. Das fordern der Deutsche Handelsverband und die Polizeigewerkschaft. Ihr Vorschlag: offene Videoüberwachung, Anwaltschaften, die sich explizit auf Diebstahlsbanden konzentrieren und mehr Rechtssicherheit für Kameras im Handel. Ladendiebstahl kostet den Einzelhandel pro Jahr rund 3 Milliarden Euro, ein Höchstwert. Die Drohnenabwehreinheit der Bundespolizei soll deutlich größer aufgestockt werden als bisher geplant. Nach der Entdeckung einer Sprengstoffdrohne am Flughafen Leipzig-Halle sollen 300 zusätzliche Spezialkräfte eingesetzt werden. Zudem soll es 8 statt 4 Standorte geben. Eine notwendige Maßnahme, wie Bundesverkehrsminister Bilger im ZDF betonte.
2: Es gibt eine neue Dimension und es gibt eine Weiterentwicklung auch der Technik derjenigen, die angreifen. Und deswegen müssen wir auch noch schneller werden, darauf zu reagieren.
1: Die Sprengstoffdrohne soll am Dienstag einem Bericht zufolge gezielt gegen eine ukrainische Frachtmaschine geflogen sein. Bundesfinanzminister Klingbeil wollte höhere Steuern von Vereinen verlangen, doch nachdem es dafür viel Kritik gab, gibt der SPD-Chef diesen Plan auf. Die entsprechende Passage soll laut Klingbeil aus dem Gesetzentwurf gestrichen werden. Er sagt, es sei ihm nicht um kleine Vereine gegangen, sondern um Wirtschaftsvereine und Verbände. Ursprünglich wollte Klingbeil, dass für steuerpflichtige Vereine statt eines Freibetrags von 5.000 Euro nur eine Freigrenze von 1.000 Euro gilt. Gedenkstätten, in denen die Zeit des Nationalsozialismus und der SED-Diktatur aufgearbeitet werden, sollen mehr Geld erhalten. Kulturstaatsminister Weimar sprach von zusätzlichen 10 Millionen Euro. Die Begründung: in einer Zeit, in der Desinformation und Geschichtsverfälschung zunehmen würden, brauche es starke Erinnerungsorte. Das Geld soll auch genutzt werden, um die Gedenkstätten sowie die Beschäftigten besser zu schützen. Mit Rauch an Bord hat zum zweiten Mal in 2 Wochen eine Maschine der Lufthansa-Tochter Swiss außerplanmäßig landen müssen. Die Maschine sollte von Zürich nach Boston fliegen, musste aber in Dublin landen, weil eine Powerbank an Bord Rauch verursacht hatte. Seit Januar dürfen Powerbanks in allen Airlines der Lufthansa-Gruppe an Bord nicht mehr benutzt oder geladen werden.
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3: Der Radio Today Verkehrsdienst meldet die A99, das ist der Autobahnring München Südwest Richtung München Nord, zwischen Dreieck München Südwest und dem Tunnel Aubing 2 Kilometer Stau. Ich wünsche eine stressfreie und gute Fahrt.
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3: Es wird geblitzt aus Blitzanhängern heraus, Pelkhofenstraße beim Discounter, Pilgersheimer Straße Höhe Kandidplatz in der Tempo 30 Zone, Ballernstraße statt auswärts bei der Tankstelle, sowie in Dachau Münchner Straße beidseitig. Und wir haben noch einen mobilen Blitzer B11 statt auswärts bei der Unterführung kurz vor Bayer Brunn, von oben der Brücke herunter ziemlich versteckt. Und wenn Sie noch einen Blitzer sehen, die 723 2000 wählen, 089 723 2000.
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3: Sonne satt heute an diesem Montag bei Temperaturen zwischen 29 und 35 Grad. Im Westen wird es Richtung Feierabend jetzt eher feuchtfröhlich. Schauer und Gewitter sind im Anmarsch, dann kann es auch stürmisch werden, teils mit Hagel. Am Abend beruhigt sich das Wetter dann aber auch gleich wieder. Die Nacht wird meist klar bei 20 bis 12 Grad. Regenschauer gibt es dann nur noch vereinzelt morgen am Alpenrand. Ansonsten gilt bis Freitag Sonne satt. Hier in München, Thalkirchen, messen wir aktuell plus 34 Grad vor unserem Studiofenster. Und zum Abschluss ein Blick auf die Uhr, 17 Uhr und 17 Minuten.
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1: Nach zahlreichen Autodiebstählen in Baden-Württemberg hat die Heilbronner Kriminalpolizei in Zusammenarbeit mit polnischen Behörden eine internationale Diebesbande zerschlagen. Zwei Hauptverdächtige sitzen in Haft. Gleich mehr dazu.
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nach zahlreichen Autodiebstählen in Baden-Württemberg hat die Heilbronner Kriminalpolizei in Zusammenarbeit mit polnischen Behörden eine internationale Diebesbande zerschlagen. Den Ermittlern zufolge sind von Januar bis Juli 2024 mehr als 30 Diebstähle von Autos in den Regionen Heilbronn, Ludwigsburg, Mannheim, Aalen, Reutlingen und Stuttgart bekannt. Ein Teil dieser Taten soll auf das Konto der organisierten Bande gehen. Als Hauptverdächtige gelten zwei 43 und 34 Jahre alte Männer. Sie sollen die Fahrzeuge mit Hilfe spezieller Technik schadlos gestartet, mit Dublettenkennzeichen versehen und in Wohngebieten zwischengeparkt haben. Ein Komplize reiste laut Polizei per Bus an, um die Autos über die Grenze nach Polen zu fahren. Bei Razzien in beiden Ländern wurden unter anderem Störsender und Navigationsgeräte sichergestellt. Beide Hauptverdächtige sitzen mittlerweile in Polen in Haft. 17 Uhr und 27 Minuten, Radio Today, die Quick Times, die Montagsausgabe. Blitzer entdeckt, eingecheckt, 7.23.2000 wählen.

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1: 17:39 wurde es gerade eben mit Village People. Davor hörten sie Gwen Guthrie und JJ Cale. Gleich geht es weiter mit Judas Priest, aber zunächst der Service. Auch in dieser Programmstunde schauen wir für Sie natürlich noch einmal auf die Straßen in und um München. Der Radio Today Verkehrsdienst meldet, die A99 Autobahnring München Südwest Richtung München Nord zwischen Dreieck München Südwest und Tunnel Aubing 2 Kilometer Stau. Ich wünsche eine stressfreie und gute Fahrt. Damit fix zu den Flitzerblitzern, Blitzanhänger, Pelkhofenstraße beim Discounter, Pilgersheimer Straße, Höhe Candidplatz, Tempo 30 Zone, Ballernstraße statt Aussitz vor der Tankstelle sowie in Dachau, Münchner Straße beidseitig. Ein mobiler Blitz auf der B11 statt auswärts bei der Unterführung kurz vor Bayerbrunn und zwar versteckt im oberen Bereich der Brücke. Ja, und wenn Sie noch einen Blitzer sehen, dann die 723 2000 wählen 089. 723 2000.
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0: Nicht jeder ist begeistert über die E-Scooter. Jetzt treiben sie sogar schon auf Autobahnen ihr Unwesen. Gleich mehr dazu.
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0: Mit einem E-Scooter hat sich ein 31-Jähriger auf die Autobahn A81 gewagt und ist dort etwa 20 Minuten auf dem Standstreifen in Fahrtrichtung Stuttgart gefahren. Wie die Polizei mitteilte, gingen am Freitag gegen 17.45 Uhr deshalb mehrere Anrufe von Verkehrsteilnehmern ein. Die Beamten konnten den Fahrer auf Höhe Eutingen im Goi, Landkreis Freudenstadt, ist das stoppen und den 31-Jährigen samt E-Scooter sicher von der Autobahn bringen. Da die Fahrt als Ordnungswidrigkeit eingestuft wird, beließen es die Polizisten bei einer mündlichen Verwarnung. Die Kosten für den anschließenden Transport im Streifenwagen, den muss der Mann allerdings übernehmen. Wie hoch der Betrag genau war, konnte ein Polizeisprecher nicht sagen. 17.49 Uhr, Sie hören Radio Today, die Quicktimes, die Montagsausgabe. Wenn Sie unterwegs sind und einen Flitzerblitzer sehen, dann nicht schüchtern sein, ran ans Telefon 723 2000, wählen 089 723 2000.
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3: 18 Uhr und eine Minute. Sie hören Radio Today, die Quick Times, die Montagsausgabe. Schön, dass Sie mit uns in der Rush-Hour unterwegs sind und in den wohlverdienten Feierabend starten. Ich bin Sabine Finke. Hallo und Servus zusammen.
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0: Das haben mehrere Bürgermeister des südamerikanischen Landes mitgeteilt. Allein in der Stadt Pereira, westlich der Hauptstadt Bogotá, gab es demnach mindestens 18 Tote und Dutzende Verletzte. Im Regionalverkehr der Deutschen Bahn gibt es immer mehr Gewalt gegen Zugbegleiterinnen und Zugbegleiter. In den ersten 6 Monaten des Jahres kam es zu fast 1000 Vorfällen. Das sind 14% mehr als im Vorjahreszeitraum, so die DB Regio. Claudia Wächter kennt die Details.
1: Zugpersonal wird geschubst, bespuckt, angerempelt. Hunderte solcher Vorfälle gab es schon in diesem Jahr und rund 2 Dutzend Fälle von schwerer Körperverletzung. Vor einigen Monaten starb ein Zugbegleiter nach einer ganz normalen Ticketkontrolle. Für mehr Schutz und auch eine bessere Strafverfolgung sollen nun Bodycams mit Tonaufzeichnungen sorgen. Ein erster Test, der startet im Herbst.
0: Noch keine Woche ist es her, dass am Flughafen Leipzig-Halle ein Drohnenanschlag vereitelt werden konnte. Jetzt haben die Ermittler offenbar eine heiße Spur. Laut Medienberichten konnte eine DNA-Spur an dem Fluggerät gesichert werden, an dem der Sprengstoff befestigt war. Der Sprengsatz sollte demnach eine ukrainische Frachtmaschine in die Luft jagen. Dieselbe DNA soll mit der vom Brandanschlag im Juli 2024 am DHL-Logistikzentrum in Leipzig übereinstimmen. Starker Rauch und viele Einsatzkräfte. Bei Schneitenbach im Landkreis Amberg-Sulzbach brennt gerade ein Waldstück von rund 1000 Quadratmetern. Rund 100 Feuerwehrleute sind im Einsatz. Laut Polizei breitet sich durch den Wind das Feuer in Richtung der Ortschaft aus. Menschen und Gebäude sind bisher nicht in Gefahr. Für die A93, die in der Nähe ist, gibt es aber eine Verkehrswarnung.
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3: Der Radio Today Verkehrsdienst meldet: Die A95 München Richtung Garmisch-Partenkirchen. Zwischen Wolfratshausen und Seeshaupt ist der Standstreifen blockiert. Es besteht Gefahr durch Personen auf der Fahrbahn. Dort steht ein defekter PKW. Die A99 Autobahnring München Nord Richtung München Südwest. Zwischen Kreuz München West und Lochhausen ein Stau. In der Gegenrichtung zwischen Dreieck München Südwest und Tunnel Aubing. Die A995 Kreuz München Süd Richtung München. Zwischen Kreuz München Süd und Sauerlach hat sich ein Stau gebildet. Gilt auch für die B304 Dachau Richtung München zwischen Feldmochinger und der Triebstraße. Und am mittleren Ringstau zwischen Schlüsselberg und Otto-Brunner Straße sowie zwischen Auffahrt B304 Landshuter Allee und Dachauer Straße. Ich wünsche eine stressfreie und gute Fahrt.
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3: Geblitzt wird auch aus Blitzanhängern heraus. Pelkofenstraße beim Discounter, Pilgersheimer Straße, Höhe Kandelplatz, Tempo 30, Ballernstraße statt auswärts bei der Tankstelle, sowie in Dachau, Münchner Straße beidseitig. Und ein mobiler Blitzer, B11 statt auswärts bei der Unterführung kurz vor Bayer Brunn von der Brücke herab. Und wenn Sie noch einen Blitzer sehen, die 723 2000 wählen 089 723 2000.
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3: Sonne satt heute an diesem Montag, 29 bis 35 Grad zeigt das Quecksilber an. Es kann jetzt im Westen Schauer und Gewitter geben, die auch noch stürmisch werden. Gegen Abend beruhigt sich das Wetter dann aber auch überall direkt wieder. Und die Nacht wird meist klar bei 20 bis 12 Grad. Regenschauer gibt es dann nur noch morgen vereinzelt am Alpenrand. Ansonsten bis Freitag Sonne satt. Hier in München-Thalkirchen messen wir aktuell plus 32 Grad vor unserem Studiofenster. Und zum Abschluss ein Blick auf die Uhr, 18 Uhr und 17 Minuten.
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1: Ein 46 Jahre alter Mann ist mit seinem Motorrad im Landkreis Oberallgäu unterwegs. Dann stürzt er mit tragischen Folgen. Gleich mehr dazu.
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Ein 46-Jähriger ist nach einem Motorradsturz auf dem Jochpass in Bad Hindelang, im Landkreis Oberallgäu, ist das ums Leben gekommen. Er wurde mit schwersten Verletzungen zunächst ins Uniklinikum Augsburg geflogen, wie die Polizei mitteilte. Dort starb er noch am selben Abend aufgrund seiner Verletzungen. Der Mann war allein beteiligt gestürzt. Der Jochpass war nach dem Unfall am Samstagnachmittag für etwa 2 Stunden gesperrt. Der Unfall ereignete sich, wie gesagt, am Samstagnachmittag. 18 Uhr und 28 Minuten. 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Ein Blick auf die Liste der Flitzerblitzer. Ja, da ist noch Luft nach oben. Wenn Sie unterwegs sind und einen sehen, dann bitte die 723 2000 wählen. 089 723 2000.

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1: 18 und 38 Minuten, Zeit für den Service. Auch in dieser Programmstunde schauen wir für Sie noch einmal auf die Straßen in und um München. Der Radio Today Verkehrsdienst meldet einen defekten PKW und der steht auf der A95 München Richtung Garmisch-Partenkirchen zwischen Wolfratshausen und Seeshaupt. Der Standstreifen ist blockiert, Gefahr durch Personen auf der Fahrbahn. A99 Autobahnring München Nord Richtung München Südwest zwischen Kreuz München West und Lochhausen ein Stau sowie in der Gegenrichtung zwischen Dreieck München Südwest und dem Tunnel Aubing. Auch auf der A995 Kreuz München Süd Richtung München stehen sie zwischen Kreuz München Süd und Sauerlach. Außerdem haben wir die B304 Dachau Richtung München zwischen Feldmochinger und Triebstraße ein Stau und auch zwischen Schlüsselbergstraße und Otto-Brunner Straße. Das wäre dann der mittlere Ring. Ich wünsche eine gute und sichere Fahrt. Ganz fix die Flitzerblitzer, Blitzanhänger, Pelkofenstraße beim Discounter, Pilgersheimer Straße, Höhe Kandelplatz, Tempo 30 und Ballernstraße stadtauswärts bei der Tankstelle sowie in Dachau und Münchner Straße beidseitig. Und wenn Sie noch unterwegs sind und einen Blitzer sehen, die 723 2000 wählen, 089 723 2000. Ich bin Sabine Finke, schön, dass Sie mit dabei sind.

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1: Mit Anlauf springen sie auf ein Trampolin, das auf einer Brücke steht, und landen im Wasser des Silvensteinsees in Lengries. Für einen der beiden Männer geht das allerdings nicht gut aus. Gleich mehr dazu.
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0: Ein Mann ist von einer Brücke in den Silbensteinsee in Lengries gesprungen und hat sich dabei schwer verletzt. Eine Gruppe junger Erwachsener, sogenannter Brückenspringer, hatte am Sonntag an der Fallerklammbrücke im Landkreis Bad Tölz-Wolfratshausen ein Trampolin befestigt, so die Wasserwacht in ihrer Mitteilung. Mehrere Menschen sprangen dann mit Anlauf erst auf das Trampolin und dann in den See. Ein Mann kam demnach mit dem Bauch auf der Wasseroberfläche auf und musste schwer verletzt ins Krankenhaus gebracht werden. Die Wasserwacht warnt vor solchen Sprüngen. Ein Sprung von dieser Brücke sei bereits bei normalem Wasserstand lebensgefährlich, heißt es von der Wasserwacht. Der aktuell außergewöhnlich niedrige Wasserstand verschärfe die Gefahr zusätzlich, heißt es. 18:50 Uhr, Radio Today, die Quick Times, die Montagsausgabe. Unsere Blitzer-Hotline ist für Sie erreichbar unter 089 723 2000. Ganz genau, das ist die Studiotelefonnummer, gleichzeitig aber auch unsere Hotline für die Flitzer-Blitzer dieser Stadt.
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2: 19 Uhr und 2 Minuten. Wir starten noch einmal durch in die vierte und damit auch schon wieder letzte Programmstunde der Quick Times. Heute in der Montagsausgabe. Nicht vergessen, 19:30 die Open Line, der interaktive Flohmarkt. Ich bin Sabine Finke. Hallo und Servus zusammen.
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1: Ich bin Helen Martin. Ab diesem Sonntag dürfte es auf Bayerns Autobahnen ziemlich voll werden. Der Freistaat setzt das Lkw-Sonntags- und Feiertagsfahrverbot vorübergehend aus. Grund dafür sind die niedrigen Wasserstände in den Flüssen. Die Schiffe können teilweise nicht fahren und Güter wie Rohstoffe, Chemikalien und Energieträger könnten so leichter umgelenkt werden, sagt Bayerns Innenminister Herrmann. Auch andere Bundesländer wie NRW, das Saarland und Niedersachsen haben das Fahrverbot bereits gelockert. Die Bevölkerung in Deutschland ist vor allem eins: alt.

0: Sabeth hat in der ARD Maßnahmen gefordert, damit die Betriebe sich an den Klimawandel anpassen könnten. Trotz Zusagen im Koalitionsvertrag sei bisher nichts passiert, so ihr Vorwurf. Das Messer trifft den Kern, rutscht ab und bohrt sich in die Handfläche. Beim Zubereiten von Avocados verletzen sich immer mehr Menschen so schwer, dass sie in die Notaufnahme müssen. Das zeigt eine Auswertung der Uniklinik Schleswig-Holstein. Die Zahl der Fälle ist seit 2020 demnach von 8 auf 21 Fälle letztes Jahr gestiegen. Der Druck auf FIFA-Chef Infantino wächst weiter. Jetzt haben mehrere Verbände, darunter auch die europäische UEFA, einen offenen Brief veröffentlicht. Sie fordern darin einen Neuanfang an der Spitze des Weltverbandes. Infantino wollte Rechte an FIFA-Turnieren an private Investoren verkaufen. Nach riesiger Empörung musste Infantino sein Vorhaben wieder begraben.
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2: Der Radio Today Verkehrsdienst meldet die A92 München Richtung Deckendorf. Zwischen der Ausfahrt der A92 und der Ausfahrt zur A3, Gefahr durch Gegenstände, Fahrzeugteile auf der Fahrbahn. Eine gefährliche Situation dort in der Ausfahrt. Ich wünsche eine stressfreie und gute Fahrt.
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2: Es wird geblitzt aus Blitzanhängern heraus. Pelkhofenstraße beim Discounter, Pilgersheimer Straße, Höhe Kandelplatz, Tempo 30, Ballernstraße statt Aussatz bei der Tankstelle sowie in Dachau, Münchner Straße beidseitig. Und ganz neu, danke an den Andreas, einen Radarblitzer, ein Dreibein auf der B2 in Fahrtrichtung München vor der Ausfahrt Germering. Und wenn Sie noch einen Blitzer sehen, dann 723 2000 wählen. 089 723 2000.
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2: Heute am Abend wird es keinen Regen mehr flächendeckend geben. Der war ja angekündigt für den Westen Bayerns mit Schauern und Gewittern. Jetzt beruhigt sich dann das Wetter wieder örtlich. Wie gesagt, gab es ja diesen Regen auch nur. In der Nacht wird es meist klar bei 20 bis 12 Grad. Vereinzelte Regenschauer morgen dann nur am Alpenrand. Ansonsten erwartet uns bis Freitag lediglich Sonnenschein. Hier in München, Thalkirchen, messen wir aktuell noch plus 31 Grad vor unserem Studiofenster. Zum Abschluss ein Blick auf die Uhr. 16 Uhr, 19 Uhr und 16 Minuten. So rum.

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1: Gleich gibt es hier den nächsten Klassiker im Programm von Radio Today, nämlich die Open Line. Das ist der interaktive Flohmarkt. Dann haben wir wieder 3 Minuten Zeit für Ihre privaten Kleinanzeigen.
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19:30 Uhr, jetzt also die Open Line, der interaktive Flohmarkt. 723 2000, die Studiotelefonnummer, wenn Sie mit dabei sein möchten.

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2: Ganz genau, die 7.23.2000, die sollten Sie jetzt wählen, wenn Sie mit dabei sein möchten bei der Open Line. Kaufen, verkaufen, tauschen, suchen, grüßen, daten und natürlich auch verschenken. Die nächste Gelegenheit erst wieder in der Morgenwelle am Dienstag. Um 7.30 Uhr für alle Frühaufsteher. Diese Ausgabe verweise ich dann schon einmal. Wir machen weiter mit Musik. Hier sind Cream.

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1: 19:40 wurde es gerade eben mit Musik von Santana. Davor hörten sie Cream und gleich geht es weiter mit Sweet. Aber auch in dieser Programmstunde natürlich noch einmal für Sie der Service. Der Radio Today Verkehrsdienst meldet zurzeit keine Verkehrsbehinderungen in unserem Sendegebiet. Ich wünsche auch weiterhin eine stressfreie und gute Fahrt. Aber es wird geblitzt. Blitzanhänger, Pelkofenstraße beim Discounter, Pilgersheimer Straße, Höhe Kandelplatz, Tempo 30, Ballanstraße stadtauswärts bei der Tankstelle und in Dachau die Münchner Straße beidseitig. Außerdem danke nochmal an den Andreas, ein Radarblitzer, ein Dreibein auf der B2 Richtung München vor der Ausfahrt Germering. Und wenn Sie noch einen Blitzer sehen, die 723 2000 wählen 089 723 2000.
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1: Sensationeller Fund in der Talsperre Lehnmühle im Osterzgebirge. Eine historische Bogenbrücke tauchte durch das Niedrigwasser dort auf. Die Landesstahlsperrenverwaltung warnt jedoch vor Gefahren am Ufer. Gleich mehr dazu.

0: Das Niedrigwasser ermöglicht derzeit einen ungewöhnlichen Blick auf die Talsperre Lehnmühle im Osterzgebirge. Durch den geringen Wasserstand ist die historische Bogenbrücke erstmals seit 2019 wieder zu sehen, wie die Landestalsperrenverwaltung mitteilte. Sie warnte zudem aber vor einem Betreten der Uferbereiche und des Stauraumes der Talsperre. Auch die Steinbrücke im Stauraum sei nicht mehr standsicher, heißt es, es bestehe Einsturzgefahr. Die Talsperre Lehnmühle gehört ja zum Verbundsystem Klingenberg-Lehnmühle und liefert Rohwasser zur Trinkwasserversorgung der Stadt Dresden und Freital. Aktuell beträgt der Stauinhalt dieses Systems nur 51%, bezogen auf das Stauziel, wie eine Sprecherin der LTF, eben der Landestalsperrenverwaltung, auf Anfrage sagte. Damit 19.51 Uhr, das war die Quicktimes, die Fahrt in den Montagfeierabend. Tschüss und Servus, sagt Sabine Finke. Ich wünsche einen schönen Abend, eine gute Nacht und einen erfolgreichen Dienstag. Und dann hören wir uns wieder morgen, Punkt 16 Uhr. Denn Sie wissen ja, täglich grüßt das Murmeltier.
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2: 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Die genaue Zeit, es ist jetzt 20 Uhr und eine Minute.
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1: Ich bin Helen Martin. Der Deutsche Gewerkschaftsbund wirft Arbeitgebern massenhaft Mindestlohnbetrug vor. Durch Tricks bei der Bezahlung seien Beschäftigten, Sozialkassen und dem Staat zwischen 2015 und 2024 bis zu 64 Milliarden Euro entgangen. Allein 35 Milliarden davon hätten eigentlich Arbeitnehmern zugestanden. Betroffen sind laut dem DGB jährlich rund 2 Millionen Menschen. Der Arbeitgeberverband BDA räumt ein, Verstöße müssten konsequent verfolgt werden. Das Lkw-Fahrverbot an Sonntagen wird ab dem Wochenende auch in Bayern ausgesetzt. Damit könnten kritische Güter wie Rohstoffe, Chemikalien und Energieträger auf die Straße umgelenkt werden, sagte Bayerns Innenminister Herrmann. Vor dem Hintergrund des Niedrigwassers auf den Flüssen soll die Maßnahme helfen, die Lieferketten zu stabilisieren. Ein schweres Erdbeben hat Kolumbien erschüttert. Nach Angaben der Behörden ist die Zahl der Todesopfer mittlerweile auf mehr als 50 angestiegen. Zahlreiche Gebäude sind eingestürzt, Anwohner wurden verletzt, sind teilweise unter Trümmern eingeschlossen. Das Epizentrum des Bebens lag im Westen des Landes. Es hatte eine Stärke von 7,4. Immer mehr Kinder bekommen die Diagnose ADHS. Laut der Krankenkasse DRK waren es im letzten Jahr rund 200.000 junge Menschen, bei denen die Aufmerksamkeitsdefizit- oder Hyperaktivitätsstörung erstmals festgestellt wurde. Das sind 16% mehr als 2024. Jungen sind doppelt so oft betroffen wie Mädchen. Durch Ladendiebstahl entsteht im Einzelhandel jedes Jahr ein Schaden von 3 Milliarden Euro. Das ist ein neuer Höchstwert. Der Deutsche Handelsverband und die Polizeigewerkschaft fordern konsequentere Maßnahmen. Katrin Müller berichtet.
2: Ladendiebe schlagen immer häufiger auch im großen Stil zu. Besondere Sorge bereitet den Einzelhändlern der gewerbsmäßige oder bandenmäßige Diebstahl, bei dem der Schaden oft besonders hoch ist. Der Verband HDE und die Gewerkschaft der Polizei fordern, die Taten konsequent zu verfolgen und die Täter zu überführen und entsprechend zu bestrafen. Sie machen sich außerdem für eine offene Videoüberwachung, Schwerpunktanwaltschaften und eine bessere Ausstattung der Polizei stark.
3: Der KI-generierte Autoverkehrsdienst meldet auf der A8 von Salzburg in Richtung München, zwischen Weihern und Holzkirchen, besteht Gefahr durch Reifenteile auf der Fahrbahn, bitte vorsichtig fahren. Ihr Autoverkehrsdienst wünscht gute mit aktuellen Daten vom MET Norwegen hier das KI-generierte Wetter für München. Die Nacht bleibt bewölkt und bringt uns Tiefstwerte von etwa 20 Grad. Morgen hingegen erwartet uns ein sonniger Tag mit Höchstwerten, die bis zu angenehmen 29 Grad ansteigen werden.

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1: 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Die genaue Zeit, es ist jetzt 21 Uhr und eine Minute.

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1: Ich bin Helen Martin. Im Regionalverkehr der Deutschen Bahn gibt es immer mehr Gewalt gegen Zugbegleiterinnen und Zugbegleiter. In den ersten 6 Monaten des Jahres kam es zu fast 1000 Vorfällen. Das sind 14% mehr als im Vorjahreszeitraum, so die DB Regio. Claudia Wächter kennt die Details.
2: Zugpersonal wird geschubst, bespuckt, angerempelt. Hunderte solcher Vorfälle gab es schon in diesem Jahr und rund 2 Dutzend Fälle von schwerer Körperverletzung. Vor einigen Monaten starb ein Zugbegleiter nach einer ganz normalen Ticketkontrolle. Für mehr Schutz und auch eine bessere Strafverfolgung sollen nun Bodycams mit Tonaufzeichnungen sorgen. Ein erster Test, der startet im Herbst.
1: Finanzminister Klingbeil wollte von Vereinen höhere Steuern verlangen. Nach heftiger Kritik lässt er diese Pläne aber wieder fallen. Klingbeil betont, es sei ihm nie um kleine Sport- oder Musikvereine gegangen, sondern um Wirtschaftsverbände. Bei der Einkommensteuerreform hält er dagegen an seinen Plänen fest. Die versprochene Entlastung von 10 Milliarden Euro werde 2028, wie vereinbart, umgesetzt. Die Einheit der Bundespolizei zur Drohnenabwehr wird personell

0: für die Partei demonstriert. An der Uniklinik in Würzburg ist Gas ausgetreten. Deshalb mussten 58 Menschen aus dem Gebäude gebracht werden. Laut der Feuerwehr wurden 8 Patienten in einem anderen Bereich des Uniklinikums untergebracht. Bei dem Gas hat es sich um Kältemittel gehandelt. Es war nicht giftig. Dass es ausgetreten ist, lag an einem technischen Defekt.
1: Der KI-generierte Autoverkehrsdienst meldet normalen Verkehr in und um München. Mit aktuellen Daten vom MET Norwegen hier das KI-generierte Wetter für München. Die Nacht bleibt kaum bewölkt, wobei wir mit Tiefstwerten von etwa 20 Grad rechnen. Der morgige Tag verspricht sonniges Wetter, während die Temperatur auf angenehme Höchstwerte um die 29 Grad ansteigt.

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1: Ich bin Stefan Schütz. Die Pegelstände der Flüsse sind weiter historisch tief. Auch Bayern hat deswegen beschlossen, das Sonn- und Feiertagsverbot für Lkw vorübergehend auszusetzen. Damit könnten kritische Güter wie Rohstoffe, Chemikalien und Energieträger auf die Straße umgelenkt werden, sagte Bayerns Innenminister Herrmann. Unter anderem NRW, Niedersachsen, Rheinland-Pfalz und das Saarland hatten das Fahrverbot bereits vorübergehend gelockert. Im Regionalverkehr der Deutschen Bahn häufen sich die Übergriffe auf Zugbegleiterinnen und Zugbegleiter. Die DB Regio hat jetzt entsprechende Zahlen vorgelegt. Demnach gab es in der ersten Jahreshälfte 990 Vorfälle. 22 Beschäftigte wurden dabei Opfer von schwerer Körperverletzung. In anderen Fällen wurden sie beispielsweise bespuckt oder geschubst. Die Bahn verspricht mehr Sicherheit für das Personal, zum Beispiel durch Bodycams. Die Zahl der Toten bei dem schweren Erdbeben in Kolumbien steigt weiter. Laut den Behörden gibt es inzwischen mehr als

0: Euro. Die Begründung: in einer Zeit, in der Desinformation und Geschichtsverfälschung zunehmen, brauche es starke Erinnerungsorte. Das Geld soll auch genutzt werden, um die Gedenkstätten sowie die Beschäftigten besser zu schützen. Die Magie von Harry Potter hat Auswirkungen auf das Stromnetz in Großbritannien. Das ist jetzt durch einen Podcast bekannt geworden. Ein Kabel, das das britische Stromnetz mit Irland verbindet, sollte demnach ursprünglich durch einen walisischen Strand verlaufen. Dort jedoch befindet sich die Filmgrabstätte des Hauselfen Dobby. Wie der Projektleiter erzählt hat, wurde die Trasse nach zahlreichen Anrufen besorgter Harry Potter-Fans verlegt.
1: Der KI-generierte Autoverkehrsdienst meldet normalen Verkehr in und um München. Mit aktuellen Daten vom MET Norwegen hier das KI-generierte Wetter für München. Die Nacht bleibt ruhig und sonnig mit nur wenigen Wolken am Himmel. Die Temperaturen sinken auf angenehme 20 Grad. Morgen erwarten uns strahlende Sonnenstrahlen, ein echter Sommertag mit Höchstwerten von bis zu 29 Grad.

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1: 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Die genaue Zeit, es ist jetzt 23 Uhr.
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0: jungen Menschen. Tine Klimach berichtet.
1: Die meisten jungen Menschen gibt es in Bremen und Hamburg mit etwa 11%. Dahinter liegen Baden-Württemberg, Hessen und Berlin. Es ist insgesamt ein historisch niedriges Niveau, das seit Anfang der 2020er Jahre besteht. Ohne Eingewanderte und ihre Nachkommen wäre der Anteil junger Menschen an der Gesamtbevölkerung noch kleiner.
0: Eine Großkatze sorgt gerade in Polen für Aufregung. Das Tier sei etwa 75 Kilometer nördlich von Warschau gesichtet worden, teilte das örtliche Krisenzentrum mit. Ein Jäger hatte die Großkatze, die einem Puma ähnlich sah, nachts durch ein Fernglas gesehen, sagte ein Sprecher der Zeitung Fakt. Später fand man im Gelände Spuren, die nach Ansicht von Fährtenkennern von einem Raubtier stammen könnten. Am Universitätsklinikum Würzburg ist Kühlmittel ausgetreten. Die Feuerwehr hat daraufhin 58 Menschen aus dem betroffenen Gebäudebereich gebracht. 8 Patienten sind vorsorglich in einen anderen Klinikbereich verlegt worden. Betroffen war die onkologische Ambulanz. Das Kühlmittel ist später als nicht giftig eingestuft worden. Das Uniklinikum betont, Patienten und Beschäftigte seien zu keiner Zeit in Gefahr gewesen. Yemisi Mabri hat der deutschen Leichtathletik gleich zum EM-Auftakt in Birmingham die erste Medaille gesichert. Die Kugelstoß-Olympiasiegerin hat sich Bronze geholt. Silber gewann Florian Brem über die 5000 Meter Distanz. Und am ersten Tag der Beckenwettbewerbe bei der Schwimm-EM in Paris darf sich die deutsche Männerstaffel über Bronze freuen.
2: Der KI-generierte Autoverkehrsdienst meldet auf der A995 im Kreuz München Süd in Fahrtrichtung München sowie zwischen dem Kreuz München Süd und Oberhaching: Bitte vorsichtig, hier steht ein defekter PKW auf dem Standstreifen. Die Gefahr durch den liegen gebliebenen Wagen ist noch nicht beseitigt. Ihr Autoverkehrsdienst wünscht gute Fahrt. Mit aktuellen Daten vom MET Norwegen hier das KI-generierte Wetter für München. Die Nacht bleibt ruhig und kaum bewölkt, während die Temperaturen auf angenehme 20 Grad absinken. Morgen erwarten uns strahlende Sonnenstrahlen und eine wolkenlose Kulisse, ideale Bedingungen für Aktivitäten im Freien. Die Höchstwerte klettern dabei bis zu 29 Grad, was einen sommerlich warmen Tag verspricht.

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1: 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Die genaue Zeit, es ist 0 Uhr und 2 Minuten.

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1: Ich bin Stefan Schütz. Baden-Württemberg, Bayern und Mecklenburg-Vorpommern setzen auch das Sonn- und Feiertagsverbot für Lkw aus. Grund ist das Niedrigwasser in den Flüssen, das Transportprobleme verursacht. Über weitere Maßnahmen will Verkehrsminister Bilger am Mittwoch mit den Länderkollegen sprechen. Tini Klimach.
2: Es hatten schon einige andere Bundesländer das Lkw-Fahrverbot am vergangenen Wochenende vorübergehend gelockert. Nach Einschätzung des Logistikverbands BGL wird es nicht viel bringen. Es fehlen seit Jahren 100.000 Fahrer in Deutschland. Der Rest muss auch seine Ruhezeiten einhalten. Und der Bundesverband der deutschen Binnenschifffahrt rechnet damit, dass bei weiter sinkenden Wasserständen keine durchgehende Schifffahrt mehr auf dem Rhein stattfindet.

0: Sport- oder Musikvereine gegangen, sondern um Wirtschaftsverbände. Bei der Einkommensteuerreform hält er dagegen an seinen Plänen fest. Die versprochene Entlastung von 10 Milliarden Euro werde 2028 wie vereinbart umgesetzt. Im Westen Kolumbiens hat ein schweres Erdbeben zahlreiche Menschenleben gefordert. Nach Angaben der Polizei sind mehr als 100 Menschen gestorben. In eingestürzten Gebäuden werden noch etliche Menschen vermisst. Mehrere Flughäfen haben den Betrieb eingestellt. Die US-Erdbebenwarte spricht von einer Stärke von 7,4. Das Epizentrum lag an der Pazifikküste. Die Erschütterungen waren auch in Venezuela, Ecuador und Panama zu spüren. Der Läufer Florian Brem hat bei den Leichtathletik-Europameisterschaften in Birmingham über 5000 Meter Silber geholt. Vorher sicherte sich Yemesi Mabri Bronze im Kugelstoßen. Und am ersten Tag der Beckenwettbewerbe bei der Schwimm-EM in Paris darf sich die deutsche Männerstaffel über Bronze freuen. Die gab es nach dem Rennen über die 4x200 Meter Freistil.
1: Der KI-generierte Autoverkehrsdienst meldet auf der A8, von München in Richtung Stuttgart ist zwischen dem Dreieck Eschenried und Dachau-Fürstenfeldbruck Vorsicht geboten. Hier stehen Sie derzeit vor einer Gefahrensituation, 6 Personen befinden sich auf dem Standstreifen, außerdem liegt ein defekter PKW auf der Strecke. Auf der A995 von Kreuz München Süd in Richtung München ist zwischen dem Kreuz München Süd und Oberhaching der Standstreifen blockiert. Hier gilt es, einen defekten PKW zu umfahren. Bitte achten Sie auf die Verkehrslage. Ihr Autoverkehrsdienst wünscht gute Fahrt. Mit aktuellen Daten vom MET Norwegen hier das KI-generierte Wetter für München. Die Woche beginnt mit einem wunderschönen Montagmorgen. Kaum eine Wolke ist am Himmel zu sehen und die Temperatur liegt angenehm bei etwa 20 Grad. Später am Tag strahlt dann die Sonne vom sonnigen Himmel und bringt uns bis zum Mittag Temperaturen von ca. 26 Grad. Auch der Nachmittag verspricht wunderbar sonniges Wetter, nur dass es ein paar Grad wärmer wird auf etwa 28 Grad. Am Abend lichtet sich das Wolkenbild auf und wir erleben einen nahezu unbewölkten Himmel bei Temperaturen um die 24 Grad. In der Nacht bleibt es dann weiterhin wolkenfrei, sodass die Sterne strahlen können, während die Tiefstwerte nur noch etwa 18 Grad erreichen werden.

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1: Ich bin Stefan Schütz. Passagiere der Lufthansa müssen vorerst keine weiteren Streiks der Piloten fürchten. Die Gewerkschaft Vereinigung Cockpit hat ihren Mitgliedern mitgeteilt, dass man sich mit dem Unternehmen auf ein umfassendes Schlichtungsverfahren geeinigt hat. Es geht dabei um offene Tariffragen in den Flugbetrieben Lufthansa, Lufthansa Cargo, Lufthansa Cityline und Eurowings. Die Verhandlungen sollen demnach zusätzlich von einer Mediation begleitet werden. Wegen eines Waldbrandes bei Rodenbach ruft der Wasserversorger im Main-Kinzig-Kreis die Bevölkerung zum Wassersparen auf. Die Reserven werden für die Brandbekämpfung gebraucht, heißt es in einer Warnmeldung des Landkreises. Die Menschen in einigen Ortschaften sollen auf Duschen, Baden und Gießen von Gärten verzichten. Zwischen Ober- und Niederrodenbach brennt es an mehreren Stellen in einem Waldstück. Nur jeder zehnte in Deutschland lebende Mensch ist zwischen 15 und 24 Jahre alt. Im Vergleich der Bundesländer leben in Brandenburg, Mecklenburg-Vorpommern und Sachsen-Anhalt die wenigsten jungen Menschen. Tine Klimach berichtet.
2: Die meisten jungen Menschen gibt es in Bremen und Hamburg mit etwa 11%. Dahinter liegen Baden-Württemberg, Hessen und Berlin. Es ist insgesamt ein historisch niedriges Niveau, das seit Anfang der 2020er Jahre besteht. Ohne Eingewanderte und ihre Nachkommen wäre der Anteil junger Menschen an der Gesamtbevölkerung noch kleiner.
1: Die Einheit der Bundespolizei zur Drohnenabwehr wird personell aufgestockt. Laut Bundesinnenministerium wird die Zahl der Einsatzkräfte auf 300 erhöht. Zudem werden 4 neue Standorte eingerichtet, damit die Beamten schneller vor Ort sein können. Die Bundesregierung reagiert damit auf den Fund einer Sprengstoffdrohne am Flughafen Leipzig-Halle. Im Regionalverkehr der Deutschen Bahn häufen sich die Übergriffe auf Zugbegleiterinnen und Zugbegleiter. Die DB Regio hat jetzt entsprechende Zahlen vorgelegt. Demnach gab es in der ersten Jahreshälfte 990 Vorfälle. 22 Beschäftigte wurden dabei Opfer von schwerer Körperverletzung. In anderen Fällen wurden sie beispielsweise bespuckt oder geschubst. Die Bahn verspricht mehr Sicherheit für das Personal, zum Beispiel durch Bodycams.
3: Der KI-generierte Autoverkehrsdienst meldet auf der A1690 von Lindau kommend in Richtung München, bitte vorsichtig zwischen den Anschlussstellen Freiham Süd und Gräfelfing. Hier besteht Gefahr durch eine ungesicherte Unfallstelle. Ihr Autoverkehrsdienst wünscht gute Fahrt. Mit aktuellen Daten vom MET Norwegen hier das KI-generierte Wetter für München. Bleiben wir kurz beim Wetter. Heute Morgen erwarten Sie kaum Wolken und milde 20 Grad. Zum Mittag hin wird es sonnig mit Temperaturen von etwa 26 Grad. Auch am Nachmittag bleibt es sonnig bei 28 Grad. Am Abend können Sie nahezu wolkenfreien Himmel genießen, wobei die Temperatur auf etwa 24 Grad sinkt. In der Nacht klart es vollständig auf und die Tiefstwerte liegen dann bei angenehmen 18 Grad.
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